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0: 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Es ist 5
2: Uhr. Ich bin Tina Golatrella. Guten Morgen.
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2: Grenzgängerinnen und Grenzgänger könnten die Schweiz laut Bund bis zu 900 Millionen Franken mehr kosten. Grund dafür ist eine geplante EU-Reform. Künftig soll nicht mehr der Wohnstaat, sondern das letzte Arbeitsland die Arbeitslosengelder auszahlen. Die Reform muss noch vom Europaparlament genehmigt werden. Trotz Waffenruhe haben sich die USA und der Iran gegenseitig in der Straße von Hormuz beschossen. Zudem griffen die USA einzelne Ziele im Iran an. Man habe unprovozierte Angriffe des Irans abgewehrt, teilen die US-Streitkräfte auf X mit. Das iranische Militär bestätigt Angriffe auf US-Kriegsschiffe, macht dafür aber US-Attacken auf einen iranischen Öltanker verantwortlich. Die 10% Zölle von US-Präsident Donald Trump auf Importe sind ungültig. Trump habe seine Befugnisse überschritten, erklärte das Gericht für internationalen Handel in New York. Geklagt hatte unter anderem der Bundesstaat Washington. Bereits im Februar hatte das oberste Gericht Trumps Sonderzölle als illegal erklärt.
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2: Die Schweizer Eishockey-Nationalmannschaft startet mit einem Sieg in die letzte Vorbereitungswoche auf die Heim-WM. Das Team von Trainer Jan Gadieu gewinnt an der Euro-Hockey-Tour in Schweden gegen Finnland 5:4 nach Penaltyschießen.
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2: Zurzeit gibt es keine Meldungen im Sendegebiet, kommen sicher ans Ziel.
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2: Es gibt viel Sonne, trotz ein paar Quellwolken. Am Morgen kann es in den Voralpen noch ein bisschen Nebel haben. Temperaturen am Morgen bei 7 und am Nachmittag bei 19 bis 22 Grad.
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1: Es ist 17:30.
2: Ich bin Tina Golatrella. Guten Morgen.
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2: Grenzgängerinnen und Grenzgänger könnten die Schweiz laut Bund bis zu 900 Millionen Franken mehr kosten. Grund dafür ist eine geplante EU-Reform. Künftig soll nicht mehr der Wohnstaat, sondern das letzte Arbeitsland die Arbeitslosengelder auszahlen. Die Reform muss noch vom Europaparlament genehmigt werden. 5 Personen haben sich inzwischen mit dem Hantavirus infiziert. Es war anfangs Monat auf einem kleinen Kreuzfahrtschiff im Atlantik ausgebrochen. Laut der Weltgesundheitsorganisation sind inzwischen 3 Menschen gestorben. Hantaviren können zu hohem Fieber und Nierenversagen führen. Sie werden meist von Nagetieren übertragen. Die 10% Zölle von US-Präsident Donald Trump auf Importe sind ungültig. Trump habe seine Befugnisse überschritten, erklärte das Gericht für internationalen Handel in New York. Geklagt hatte unter anderem der Bundesstaat Washington. Bereits im Februar hatte das oberste Gericht Trumps Sonderzölle als illegal erklärt.
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2: Die Schweizer Eishockey-Nationalmannschaft startet mit einem Sieg in die letzte Vorbereitungswoche auf die Heim-WM. Das Team von Trainer Jan Gadieu gewinnt an der Euro-Hockey-Tour in Schweden gegen Finnland 5:4 nach Penaltyschießen.
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2: Zurzeit gibt es keine Meldungen im Sendegebiet, kommen sicher ans Ziel.
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2: Es gibt viel Sonne, trotz ein paar Quellwolken. Am Morgen kann es in den Voralpen noch ein bisschen Nebel haben. Temperaturen am Morgen bei 7 und am Nachmittag bei 19 bis 22 Grad.
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4: Und jetzt mit dem Sonnenschein höchstpersönlich, der Bastian Baker. Guten Morgen.
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Freitagmorgen, kurz vor der 6. Und ja, es ist endlich Freitag. Die Äugle sind jetzt vielleicht noch ganz klein, die Vorfreude aufs Weekend dafür riesengroß. Zusammen mit Radio Bern 1 starten wir aber jetzt einfach mal in den Tag, würde ich sagen. Jetzt hat er wieder Michael Schulte mit seinem aktuellen Song 5 AM. Guten Morgen zusammen.

0: Schönen guten Freitagmorgen, bevor der Freitag auch nur das Geringste von euch etwas will. Ab und Dusche wieder zu Radio Bern 1 mit dem richtigen Sound. Und wie richtig der passt nach der 16. Mark Amber. Mit dem Shaggy und am aktuellen Hit, den finde ich grossartig. Der aktuelle Hit vom Ray Dalton, Blood Running. Jetzt ist 6 Uhr, Freitagmorgen, guten Morgen.
1: Ich bin der Felix Haldimann, guten Morgen.
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1: Der Velofrust in der Schweiz bleibt gross. Das zeigt eine Auswertung der Organisation Pro Velo Schweiz. Mary Milanovic.
3: Besonders deutlich ist die Kritik beim Thema Sicherheit. Aber auch die Infrastruktur in der Stadt ist für die Mehrheit ungenügend. So werden die Fahrt wegen schlecht abgestimmten Ampeln oder zu wenig Velowege immer wieder unterbrochen. Deutlich verschlechtert hat sich auch das Strassenklima. Heisst, die Beziehung zwischen Velofahrer und anderen Verkehrsteilnehmenden ist schlechter geworden. Das, weil immer mehr mit dem Velo unterwegs sind, der Platz aber knapp ist und es darum viele Velos auf der Strasse und Kreuzungen hat. Die velofreundlichste Stadt in der Schweiz bleibt weiterhin Köniz.
1: Die 10%-Zölle von US-Präsident Donald Trump auf Wareneinfuhren sind ungültig. Trump habe seine Befugnisse überschritten, erklärt das Gericht für internationalen Handel in New York. Geklagt hatte unter anderem der Bundesstaat Washington. Bereits im Februar hatte das oberste Gericht Trumps Sonderzölle für illegal erklärt. In Österreich sind 3 Menschen durch Schüsse ums Leben gekommen. Opfer waren 2 Frauen und ein Mann, wie die Polizei mitteilt. Nach Informationen der Kronenzeitung war es vor einem Gasthaus zum Vorfall gekommen. Dabei habe ein älterer Mann zunächst die beiden Frauen und dann sich selbst getötet.
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1: Der Schweizer Fußballnationalspieler Joan Manzambi steht mit dem SC Freiburg im Europa League-Final. Im Rückspiel gewinnt Freiburg gegen das portugiesische Braga mit 3:1. Im Final trifft der deutsche Club auf Aston Villa aus England.
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0: Ich wünsche eine gute, ruhige Fahrt in den Freitag raus.
5: Und um 2 ab 6 habe ich eine Meldung von der A1 Zürich-Bern auf der Höhe Wangen der Aare. Da ist eine gefährliche Situation bei der Einfahrt wegen Gegenständen auf der Fahrbahn. Das wäre es für einen Augenblick, kommen gut unsicher an.
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0: Vergessen die Sonnenbrille heute nicht, wenn ihr zum Haus ausgeht. Guten Morgen, heute wird es schön und mild. Aber brauchst du noch die warme Jacke. Heute Nachmittag ist der T-Shirt-Wettertrumpf. Temperaturen liegen momentan bei 5 Grad. Heute Nachmittag gibt es warme 21 Grad. Wer morgen GP geht, es wird noch wärmer. Die Sonne klebt morgen bei 22 Grad im Himmel.
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0: Und dem Philipp Sommerhalder.
5: Guten Morgen miteinander.
0: Freitag im Bern 1 Land, der Tag, der sogar wirklich sympathischer wirkt. Nicht?
5: Doch.
0: Nicht.
5: Doch.

0: guten Freitagmorgen, jetzt geht's auch ab.
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0: Bestes Wetter und Traumanmeldungen morgen am GP zu Bern und ganz viel zum ersten Mal dabei. Gratulation beispielsweise an die Livian.
2: Hallo Tobi, da ist Livian von Bern.
0: Hi.
2: Und ich segle das Jahr zum ersten Mal der GP, beziehungsweise der Altstadt-GP. Und ich muss wirklich sagen, ich bin mega, mega nervös. Ich habe so etwas noch nie gemacht, so einen Lauf. Ich bin auch null die Ausdauersportlerin. Darum macht mir das ganze Morgen schon ein bisschen Bauchweh. Aber hey, ich probiere euch mal mein Bestes. Und ich hoffe, auch du drückst mir die Daumen.
0: Klar doch, Livia. Damaris von uns hat probiert so.
3: Hey, liebes Radio Bern, Morgenshow-Team. Guten Morgen, Tobi und Fippo.
0: Ciao.
3: Weil das Thema GP, ich bin eine von denen, die heute das erste Mal dabei sind. Und zwar aus dem Grund, weil Ende letzten Sommer das 14-jährige Töchterli auf mich zukam und hat gesagt, sie würde so gerne mal der GP säckeln, ob ich sie die Dinge begleite. Und im ersten Moment musste ich sagen, nicht mal vielleicht. Nein. Nach 13 Jahren praktisch keinen Sport mehr machen und 40 sein. Nein. Und gleich hat mich dann das Gehege gestochen und habe mit ihr einen Deal gemacht. Ich begleite sie, aber der Kleine, der Altstadt-GP.
0: Bravo, ihr seid jetzt schon Gewinnerinnen. Toi, toi, toi.
3: Auch noch am GP mitmachen, ganz viel Erfolg.

0: Freitag im Bern, eins lang, guten Morgen, 4:06 in der Moment, wo man schon am Morgen ein bisschen ringer schnauft wegen Freitag. Aber Achtung, unterwegs.
1: Wir haben eine Meldung von der A1 Zürich Richtung Bern, der Höhe Wangen dran. Das ist eine gefährliche Situation in der Einfahrt wegen Gegenständen auf der Fahrbahn. Und laufend informiert über die Verkehrssituation in eurer Region, werde ich auf der Radio Bern 1 App wünschen, eine sichere Fahrt Richtung Wochenende.
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0: Heute ist recht sonnig mit Frühlings 20 Grad, einzig im Oberland oder Jura vielleicht mal einen Platz regen. Morgen Samstag noch wärmer, Muttertag Sonntag wieder änder wechselhafter. Wir liefern den Soundtrack zum Start des Weekend. Oder noch mal für den Freitagmorgen. Mit dem Ed Sheeran, Camera.
1: Grüß dich.

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Ich wünsche ein gutes Herrenlos und einen guten Start in Freitag.

0: Jetzt eine halbe Sydney. Guten Freitagmorgen. Der Wecker bei euch zum fünften Mal läutet. Der heisst Aufstehen, der Freitag erobern. Rückendeckung gibt's hier in der Radio Bern 1 Morgenshow vom Alex Warren. Mit seinem aktuellen Hit Fever Dream. Für euch in den nächsten 4 Stunden aber auch der Kamerad am Start. Und mit bester gemütlicher Weckmusik Gracie Abrams.
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0: Jetzt ist halb Sydney.
3: Ich bin der Felix Haldimann. Guten Morgen.
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3: Bei der Abstimmung zur Initiative gegen eine 10-Millionen-Schweiz zeichnet sich eine Pattsituation ab. Das zeigt die erste Umfrage des Forschungsinstituts GFS Bern im Auftrag der SRG. 47% sind für die Umfrage, gleich viele dagegen. Die Volksinitiative verlangt eine Begrenzung der Wohnbevölkerung auf maximal 10 Millionen. 52% wollen die Änderung des Zivildienstgesetzes annehmen. Dieser will Zivildienst als Ausnahme zum Armeedienst festhalten. Dagegen wurde das Referendum erhoben. Die 10%-Zölle von US-Präsident Donald Trump auf Wareneinfuhren sind ungültig. Trump habe seine Befugnisse überschritten, erklärt das Gericht für internationalen Handel in New York. Geklagt hatte unter anderem der Bundesstaat Washington. Bereits im Februar hatte das oberste Gericht Trumps Sonderzölle für illegal erklärt. In Österreich sind 3 Menschen durch Schüsse ums Leben gekommen. Opfer waren 2 Frauen und ein Mann, wie die Polizei mitteilt. Nach Informationen der Kronenzeitung war es vor einem Gasthaus zum Vorfall gekommen. Dabei habe ein älterer Mann zunächst die beiden Frauen und dann sich selbst getötet.
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3: Die Schweizer Eishockey-Nationalmannschaft startet mit einem Sieg in die letzte Vorbereitungswoche auf die Heimweltmeisterschaft. Das Team von Trainer Jan Gadieu gewinnt im Rahmen der Euro-Hockey-Tour gegen Finnland 5:4 nach Penaltyschießen. Der Schweizer Fußballnationalspieler Joan Manzambi steht mit dem SC Freiburg im Europa-League-Final. Im Rückspiel gewinnt Freiburg gegen das portugiesische Braga mit 3:1. Im Final trifft der deutsche Club auf Aston Villa aus England.
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4: 2 Minuten über 6:30 liegen da immer noch Gegenstände auf der Fahrbahn. Nach wie vor weiss man offiziell nicht, was es genau für Gegenstände sind. Aber der Reihe nach A1 Zürich Richtung Bern auf Höhe Wangen an der Aare ist eine gefährliche Situation. Bei der Einfahrt eben wegen Gegenständen auf der Fahrbahn. Hey, zur kommen gut und sicher ans Ziel.
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0: Die Arbeitswoche verabschiedet sich strahlend. Guten Morgen, viel Sonne heute. Momentan muss man sich noch ein bisschen einpacken bei 5 Grad. Der Nachmittag aber ist schon wieder ein Fall für das Lieblings-T-Shirt bei 21 Grad. Petrus ist ein GP-Freund. Darum, falls der Mond die 10 schönsten Meilen von der Welt unter den Füßen nimmt oder einfach am Rand steht, es wird sonnig und mit bis 22 Grad noch ein bisschen wärmer. Der Muttertagssonntag ändert innen planen wieder.

0: Kaffee läuft, Sonne kommt und wir sind bei euch mit schon ein bisschen Wochenende. Und das schon am 20. für 7. am Freitagmorgen.
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0: Das Wochenende kommt immer näher und falls ihr noch nicht wisst, was machen, neben GP, IB, Basel und. Wir haben wieder ein paar Weekend-Tipps für euch parat. Es hat von Film über Merit bis Party von allem etwas dabei.
2: Los geht's heute am Freitagabend zu Bern mit der Kurzfilmnacht in der Cinematte und im Cinebubenberg läuft nicht nur ein Film, sondern gibt ganz viele kurze Geschichten hintereinander.
0: Das ist ja perfekt für alle, die bei Netflix immer nach 20 Minuten etwas Neues suchen.
2: Genau. Und am Samstag, da geht es ein bisschen gemütlicher weiter. Am Mai-Merit zu Borteln fährt die obere Altstadt zur Merit-Zone mit vielen Stängen, Spezialitäten und Blumen. Genau das, was für ein richtiges Frühlingsgefühl so sorgt. Und wer am Samstagabend nach dem Merit noch nicht genug hat, kann auf Langnau am Intergame Festival wird die Hockey Arena zur Party hauen.
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0: Guten Freitagmorgen, geht Viertel vor, Freitag, Sonne und Weekendgefühl, mehr braucht es fast nicht. Ausser der Fibu mit dem Morgenverkehr.
1: Und da haben wir stockenden Verkehr wegen Verkehrsüberlastung auf der A6 Lies Richtung Bern zwischen Mönchenbuchsee und Schönbühl und immer noch Gegenstände auf der Fahrbahn auf der 1 Zürich Richtung Bern auf der Höhe Wangen der Aare. Dort ist die gefährliche Situation bei der Einfahrt. Ich wünsche Geduld und eine sichere Reise. Kommen gut an.
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0: Hey, heute gibt es viel freundliches Wetter mit 20 bis 21 Grad. Einzig regnen kann es noch im Oberland und Jura. Morgen geht es, Samstag bleibt schön. Muttertagssonntag nimmt das Regenrisiko wieder zu. Bei uns gibt es jetzt die passende Musik dazu für den Start der Freitag. How to Heal vom Stress, zusammen mit dem Cian.

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0: Schönen guten Freitagmorgen. Es war 10 vor 7 Uhr.

0: Es ist Freitag, 8. Mai. Guten Morgen miteinander. Hier ist Radio Bern 1 Morgenshow. In Minuten ist es 7. Morgen ist wieder GP zu Bern. Je nachdem, sonst noch ein paar Songvorschläge, die sicher in eure GP-Playlist passen. Gerade nach der 7. Ray mit Where is my husband? Pink tut immer gut. Und noch Magic Moment für all das, was ihr jetzt gerade in eurem Morgenritual steckt, von Glockenbach. Guten Morgen, es ist 7.
1: Ich bin der Felix Haldimann, guten Morgen.
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1: Bei der Abstimmung zur Initiative gegen eine 10-Millionen-Schweiz zeichnet sich eine Pattsituation ab. Das zeigt die erste Umfrage des Forschungsinstituts GFS Bern im Auftrag der SRG. 47% sind für die Umfrage, gleich viele dagegen. Die Volksinitiative verlangt eine Begrenzung der Wohnbevölkerung auf maximal 10 Millionen. 52% wollen die Änderung des Zivildienstgesetzes annehmen. Diese will Zivildienst als Ausnahme zum Armeedienst festhalten. Dagegen wurde das Referendum erhoben. Die 10%-Zölle von US-Präsident Donald Trump auf Wareneinfuhren sind ungültig. Trump habe seine Befugnisse überschritten, erklärt das Gericht für internationalen Handel in New York. Geklagt hatte unter anderem der Bundesstaat Washington. Bereits im Februar hatte das oberste Gericht Trumps Sonderzölle für illegal erklärt. In Österreich sind 3 Menschen durch Schüsse ums Leben gekommen. Opfer waren 2 Frauen und 1 Mann, wie die Polizei mitteilt. Nach Informationen der Kronenzeitung war es vor einem Gasthaus zum Vorfall gekommen. Dabei habe ein älterer Mann zunächst die beiden Frauen und dann sich selbst getötet.
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1: Die Schweizer Eishockey-Nationalmannschaft startet mit einem Sieg in die letzte Vorbereitungswoche auf die Heimweltmeisterschaft. Das Team von Trainer Jan Gadieu gewinnt im Rahmen der Euro-Hockey-Tour gegen Finnland 5:4 nach Penaltyschießen.
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0: Sieht gut unterwegs, jetzt kurz nach der Signe.
4: Übersicht, da haben wir A6 Lies Richtung Bern zwischen Mönchenbuchsee und Schönbühlstocken. Der Verkehr wegen Verkehrsüberlastung und Gegenstände auf der Farben auf der Reise Zürich Richtung Bern auf der Höhe Wangen der Aare ist eine gefährliche Situation bei der Einfahrt. Ich wünsche Geduld und eine sichere Reise.
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0: Die Arbeitswoche verabschiedet sich mit einem sonnigen Gemüse. Guten Start in den Freitag wünsche ich viel Sonne. Heute aktuell 5 Grad und heute Nachmittag überkommen wir 21 Grad. Wer morgen GP säckelt oder sonst anführt, es bleibt am Samstag sonnig und mit 22 Grad wird es noch ein Spürchen wärmer. Am Sonntag haben wir dann nachher Wochen, die sind wieder ein bisschen prominenter. Kann vielleicht auch noch regnen, darum den Muttertag vielleicht innen planen.

0: Schweizerin Tobi Flöcki gibt.
1: Guten Tag miteinander mit dem Philipp Sommerhalder.
2: Grüß dich zusammen.
1: Fippo, der ist für dich.
3: Oh! Zum Geburtstag viel Glück! Du bist unser bestes Stück! Siehst aus
4: wie ein
3: Affe! Aber du auf den ersten Blick!
2: Jetzt muss ich sicher einen Kaffee holen, gell? Auf
1: das. Hast du gemeint, ich vergessen, gell? Merci für einen Kuchen, nur für mich.
2: Okay, was will ich da
1: ganz einen schönen Tag dir.

0: ganz guten Freitagmorgen da draussen wünsche ich. Jetzt 10 ab.
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0: Bestes Wetter und Traumanmeldungen morgen im GPZ Bern und ganz viel zum ersten Mal dabei. Gratulation beispielsweise an Tabea.
2: Guten Morgen Bern, das ist Tabea von Steffisburg.
0: Hey.
2: Ja, morgen ist es soweit. Der GP steht für mich das erste Mal vor der Tür und ich bin unglaublich nervös und freue mich extrem. Ich habe in letzter Zeit richtig motiviert trainieren für das, weil ich mir die Challenge gesetzt habe. Und ich freue mich nur, morgen zu starten und einfach den Moment zu genießen mit allen anderen Leuten.
0: Und bei uns im Team ist GP-Frischling Amy Hausner.
3: Guten Morgen zusammen.
0: Wie geht's dir?
3: Hey, gut. Morgen gilt es ernst. Das allererste Mal der GP machen. Ich bin nervös, ich bin kribbelig. Aber ich freue mich auch darauf, weil ich von ganz vielen gehört habe, es ist einfach ein cooles Event. Und ich bin wirklich das allererste Mal überhaupt mal dabei.
0: Du hast erzählt, es war nicht eine Bieridee, sondern eine andere Wette, weil du nie auf eine Gurte bist gelaufen. Letztes Jahr hat es geheißen, jetzt musst du für den GP machen. Das Training ist okay gelaufen. Im Januar hast du angefangen. Mhm. Es hat heute eine Unregelmäßigkeit gegeben. Gestern, als wir zusammen eine Sendung hatten, hast du dich angefangen zu fragen, wo geht eigentlich der Altstadt GP durch und hoffentlich ist das angeschrieben.
3: Ah oh ja, das passt einfach irgendwie zu mir. Ich habe wirklich gestern gemerkt, ich habe keinen Plan, wo durch, aber das wird sicher beschildert sein. Ich weiss einfach, der Aargauer Stalder.
0: Und der Rest, lass auf die Zölle kommen, sie werden dir zeigen, wo durch.
3: Sie winken mich dann schon durch, also wenn ich plötzlich in Aare lande, würde ich es ja selber merken.
0: Ich wollte sagen, wenn der Bären applaudieren, bist du falsch. Amy, toi toi toi, du kannst jetzt schon stolz auf dich sein.
3: Merci vielmals.
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0: Freitagmorgen, jetzt geht es 7:45 Uhr. Guten Tag miteinander. Halb arbeiten, halb schon im Weekend. Radio Bern 1 mit dem Geburikind, Fippo Sommerhalder.
1: Jetzt fühle ich mich extrem jung.
0: Hey, und darfst du deine Lieblingsverkehrsmeldung durchgeben?
1: Auf der A6 ist Richtung Bern stockender Verkehr wegen Verkehrsüberlastung zwischen Münchenbuchsee und Schönbühl. Und Gegenstände auf der Fahrbahn nach wie vor oder auf der A1 unterwegs sind. Zürich Richtung Bern auf der Höhe Wangen oder Aare. Die gefährliche Situation ist dort bei der Einfahrt. Ich wünsche sichere Reise, kommen gut und sicher an.
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0: Das ist heute sonnig und mild und bis zu 21 Grad. Höchstens ein bisschen Platzregen in den Bergen und im Jura. Morgen Samstag wird top. Sonntag nimmt nachher die Gewitterchancen wieder zu. Und jetzt bringen wir euch musikalisch locker durch den Tag mit Nico Santos. Happy Birthday, Fiti.
1: Grüß dich, Wetterland. Danke.

0: All-Time High von Nico Santos. Merci für diesen Song. Guten Morgen miteinander. Es ist jetzt 20 ab 7. Freitag. Habt ihr auch einen Zeitpunkt, wo ihr euch darauf freut heute? Bei mir ist er jetzt. Mit euch zu spielen.
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0: Guten Morgen, Claudia von Oberösch.
2: Ja, guten Morgen.
0: Hey, dich kennt man, du bist weltberühmt, weil du bist im Otto in Kilburg am Arbeiten.
2: Genau, das ist es so.
0: Und dein Hobby ist Musik ganz laut hören.
2: Genau.
0: Was für Musik?
2: Schlager.
0: Warum hast du nicht Nein gesagt?
2: Ja, das wäre jetzt gerade nicht das Lied für mich.
0: Der Roland Kaiser, hallo! Das ist mein Lieblingsschlager.
2: Nein,
0: jetzt sagt
2: mir entweder wegen der Kelly, die habe ich nicht gerne.
0: Oh, da kommt jemand raus und hat eine Meinung.
2: Genau.
0: Hey, Claudia, wenn wir aber schauen, wie gut du draus kommst beim Hirn umkehren, du spielst gegen mich falsch ist richtig. Ich habe dir 6 Fragen, die du mir sinngemäß falsch innerhalb 20 Sekunden beantworten. Dann gewinnst du gegen mich.
2: Okay.
0: Toi, toi, toi, Claudia, mach aus falsch.
2: Dankeschön.
0: Grenzt die Schweiz an ein Meer?
2: Falsch.
0: Falsch. 102 gibt?
2: 30.
0: Falsch. Was fährt auf Schiene? Ein Auto oder ein Zug?
2: Auto.
0: Falsch. Welche Farbe hat das Logo von IB?
2: Rot.
0: Falsch. Hat Roger Federer Tennis gespielt?
2: Falsch.
0: Falsch. Das Gegenteil von dunkel ist?
2: Au.
0: Ah! Nein, das Gegenteil von dunkel ist dunkel.
2: Genau.
0: Nichts. Tut mir leid, nichts für ungut.
2: Nein,
0: Problem. Guten Start ins Wochenende, schönen Freitag noch.
2: Ja, merci, danke, gleichfalls.
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0: mitzunehmen.
1: Freitag alles vielleicht ein bisschen gemütlicher. Vielleicht könnt ihr heute auch Homeoffice machen. Und die Hauptsache hat die Musik stimmt. Wo ihr auch unterwegs seid, du mit Radio Bernese, ja sowieso. Finde ich. Hoffentlich dir auch in den nächsten 20 Minuten Pegasus. Lady Gaga. Und der Mann, der diesen Sommer ans Kurten Festival kommt, der Teddy Swims in der Version mit Townsend Eye und dem David Guetta. Auch noch nach der halben 8 News mit Gun, Gun, Gun.
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1: Guten Morgen miteinander. Es ist 7:30 Uhr, gibt heute noch über 20 Grad.
8: Ich bin der Felix Haldimann. Guten Morgen.
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9: Bei der Abstimmung zur Initiative gegen eine 10-Millionen-Schweiz zeichnet sich eine Pattsituation ab. Das zeigt die erste Umfrage des Forschungsinstituts GFS Bern im Auftrag der SRG. 47% sind für die Umfrage, gleich viele dagegen. Die Volksinitiative verlangt eine Begrenzung der Wohnbevölkerung auf maximal 10 Millionen. 52% wollen die Änderung des Zivildienstgesetzes annehmen. Dieser will Zivildienst als Ausnahme zum Armeedienst festhalten. Dagegen wurde das Referendum erhoben. Die 10%-Zölle von US-Präsident Donald Trump auf Wareneinfuhren sind ungültig. Trump habe seine Befugnisse überschritten, erklärt das Gericht für internationalen Handel in New York. Geklagt hatte unter anderem der Bundesstaat Washington. Bereits im Februar hatte das oberste Gericht Trumps Sonderzölle für illegal erklärt. In Österreich sind 3 Menschen durch Schüsse ums Leben gekommen. Opfer waren 2 Frauen und ein Mann, wie die Polizei mitteilt. Nach Informationen der Kronenzeitung war es vor einem Gasthaus zum Vorfall gekommen. Dabei habe ein älterer Mann zunächst die beiden Frauen und dann sich selbst getötet.
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9: Der Schweizer Fußballnationalspieler Joan Manzambi steht mit dem SC Freiburg im Europa League-Final. Im Rückspiel gewinnt Freiburg gegen das portugiesische Braga mit 3:1. Im Final trifft der deutsche Club auf Aston Villa aus England.
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1: Sie gut unterwegs, kurz nach der halben Nacht.
10: Ja, da ist immer noch die Meldung von den Gegenständen auf der Fahrbahn. A1 Zürich Richtung Bern auf der Höhe Wangen oder Aare. Gefährliche Situation entsprechend bei der Einfahrt. wünsche ich viel Geduld und sichere Fahrt. Kommen gut an.
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1: Heute schön, morgen noch ein bisschen wärmer und am Sonntag dann wieder mässig attraktiv. Etwa so kann man das Wetter bis zum Mittwochenende zusammenfassen. Heute gibt es warme 21 Grad, morgen noch wärmere 22. Am Sonntag gibt es die Sonne, dann nur noch auf Sparflammen, wird flankiert von dicken Wolken und stellenweise Regentröpfen.
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1: Und mit dem geborenen Kind Philipp Sommerhalder.
10: Grüß dich miteinander.
1: Hey, Frühaufsteher, Morgenmuffel und alle zwischendrin. Schön, seid ihr mit uns im Freitag.

Willkommen in Radio Bern, ist morgen schon jetzt 20 vor 8. Gibt ja ein sportliches Wochenende, morgen GP Bern, vielleicht springt ihr auch mit oder geht jemanden anführen. Heute Abend die IB-Frauen, St. Gallen beim Playoff-Halbfinal Hispel und am Sonntag schickt der Jerry Soane seine Giel im Wankdorf auf der Kunststrasse. Der Gegner ist niemand geringer als der Kultgegner FC Basel, ein Fussball-Leckerbissen. Ein Fussball-Klassiker, also übermorgen in Bern. Und wenn ihr heute da bei mir in der Radio Bern ist morgen schon das... Grüße gehört. Dann ist es eure Chance, IB Basel als VIP zu geniessen. Essen, trinken und beste Plätze warten auf euch und eure Begleitung. Darum gut herhören und jetzt einfach mal einen guten Start.

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0: Freitag im Bern, Eisland, guten Morgen. Der Moment, wo man schon ein bisschen Ringer schnaufen, denke ich, wenn man das Wochenende am Horizont sieht. Jetzt einfach noch durch den Morgenverkehr kommt.
1: Dann die Meldung von der Reis. Zürich Richtung Bern auf der Höhe Wangen der Aare besteht eine gefährlichere Situation bei der Einfahrt wegen Gegenstände auf der Fahrbahn. Laufend informiert werden ihr auf der Radio Bern 1 App. Gute Fahrt.
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0: Heute recht sonnig mit Frühlings 20 Grad, einzig im Oberland oder Jura vielleicht mal ein Platz. Regen morgen Samstag noch wärmer, Sonntag wird es ändern, wieder wechselhafter. Hey, wir liefern den Soundtrack zum Start ins Weekend oder Ömmu-Affe Freitagmorgen mit dem David Guetta, der Townsend Eye und dem Teddy Swims. Gun, gun, gun. 4:08 Uhr.

0: Guten Freitagmorgen, jetzt 10 vor.
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0: Hey, bestes Traumwetter. Traumanmeldungen für morgen am GPZ Bern und ganz viel das erste Mal dabei. Gratulation. Beispielsweise an Tamaris, die sich von ihrer Tochter hat anstecken lassen.
2: Hey, so ein kleines Mutter-Tochter-Projekt ausgemacht jetzt. Sie zusammen trainieren, drinnen, draussen, getrennt trainieren. Und muss sagen, jetzt nach 8 Monaten, ich bin bereit, bin zwar brutal angespannt für morgen. Etwas Positives hat es auf jeden Fall. Ich habe gemerkt, wie ich gerne säckle, wie das mir gut tut, wie der Wald mir gut tut, das Training gut tut, der Sport gut tut. Und das nehme ich auf jeden Fall schon wieder mit und wieder nach dem GP weiterfahren mit Trainieren.
0: Bravo. Und du, aus unserem Team das erste Mal dabei, Amy Hausner.
3: Guten Morgen, ja, freut mich.
0: Wie geht's dir so kurz vorher?
3: Oh, Puls hoch, wortwörtlich. Nee, ich bin nervös, vorfreudig und so ein bisschen hoffnungsvoll, dass ich genug gut vorbereitet bin.
0: Ich kenne dich genug gut, dass ich behaupte, den GP mitzumachen zum ersten Mal im Leben ist eine Bieridee gewesen. Oder hat mit deinem 30 werden zu tun, so, ah, ich sollte doch etwas machen und so ist es zustande gekommen.
3: Beides falsch.
0: Ah.
3: Aber meine grosse Schnurre, die spielt natürlich eine Rolle. Und zwar, ich bin ja jemand, die als Reporterin an unserem Lieblingsfestival hier oben auf dem Gurten. Ich bin letztes Jahr auch und habe dort Kollegen getroffen und ich bin nie der Gusch raufgelaufen an diesen 4 Tagen. Und dann haben sie gesagt, weisst du was, jetzt wohnst du neu in Bern. Und jetzt musst du schon ein bisschen beweisen. Jetzt läufst du nicht den Güschen rauf, dann säckelst du zumindest den GP. Und so habe ich einen Handshake gemacht und da sind wir.
0: Also ein knappes Jahr, bist du jetzt dran?
3: Nein, ich habe im Januar angefangen.
0: Wie ist das Training gelaufen?
3: Hey, ich habe früher schon viel gejoggt. Von dem her bin ich glaube recht schnell wieder reingekommen. Kondition sicher nicht mehr so wie irgendwie noch vor 10 Jahren. Man wird ja nicht jünger. Aber im Fall nicht schlecht. Ich habe mit 2-3 Kilometer angefangen und aktuell würde ich sagen, schaffe ich gut so 5,5 Kilometer entspannt zu joggeln.
0: Du bist jetzt schon ein Gewinner, Amy. Toi, toi, toi.

0: Hey, kennt ihr immer den gleichen Schwachstrom aus der Kaffeemaschine, immer den gleichen Stress auf dem Bügel? Aber hier auf Radio Bern Nice, für euch keine Wiederholung. Kein Song doppelt ab jetzt bis um 5 Uhr. Ab jetzt heisst es gerade nach der Nacht mit der neuen Ibiza. Und Hear Me. Heisst mit der Jennifer Lopez, Ain't It Funny uns. Sommerhit von letztem Jahr. Heisst mit Miley Cyrus. In den nächsten 20 Minuten auch noch für euch. End of the Waltz.
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0: Gut auf der Bühne ankommen oder noch am Zähne putzen, so oder so, starten gut. Es ist 8 Uhr.
7: Ich bin der Felix Haldimann. Guten Morgen.
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7: Bei der Abstimmung zur Initiative gegen eine 10-Millionen-Schweiz zeichnet sich eine Pattsituation ab. Das zeigt die erste Umfrage des Forschungsinstituts GFS Bern im Auftrag der SRG. 47% sind für die Umfrage, gleich viele dagegen. Die Volksinitiative verlangt eine Begrenzung der Wohnbevölkerung auf maximal 10 Millionen. 52% wollen die Änderung des Zivildienstgesetzes annehmen. Diese will Zivildienst als Ausnahme zum Armeedienst festhalten. Dagegen wurde das Referendum erhoben. Trotz Waffenruhe haben sich die USA und der Iran gegenseitig in der Straße von Hormuz beschossen. Weiter griff das US-Militär nach eigenen Angaben Ziele im Iran an. Das iranische Militär bestätigte Angriffe auf US-Kriegsschiffe. Diese seien Vergeltung für US-Attacken auf einen iranischen Öltanker. Im Zusammenhang mit dem Herzklinik-Skandal am Zürcher Unispital sind in den letzten Jahren mehrere Anläufe zu Strafverfahren versandet. Das Obergericht stoppte gar eine Voruntersuchung der Staatsanwaltschaft, wie die NZZ heute berichtet. Laut einer offiziellen Untersuchung wären an der Herzklinik des Unispitals rund 70 Todesfälle vermeidbar gewesen.
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7: Die Schweizer Eishockey-Nationalmannschaft startet mit einem Sieg in die letzte Vorbereitungswoche auf die Heimweltmeisterschaft. Das Team von Trainer Jan Gadieu gewinnt im Rahmen der Euro-Hockey-Tour gegen Finnland 5:4 nach Penaltyschießen. Der Schweizer Fußballnationalspieler Joan Manzambi steht mit dem SC Freiburg im Europa League-Final. Im Rückspiel gewinnt Freiburg gegen das portugiesische Braga mit 3:1. Im Final trifft der deutsche Club auf Aston Villa aus England.
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9: M2 ab 8 habe ich eine Meldung von der A6 Lys Richtung Biel. Stockender Verkehr wegen Verkehrsüberlastung zwischen Lys Nord und Brück. Das wär's für einen Augenblick. Ich wünsche euch eine sichere Fahrt.
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0: Der Freitag strahlt noch an, heute bei 21 Grad. Aktuell braucht ihr noch ein bisschen dickere Jäckchen wegen 7 Grad. Falls ihr nachher für einen Mon GP trainiert habt, der Samstag wird ebenfalls sonnig mit 22 Grad, noch ein bisschen wärmer. Am Sonntag könnt ihr euch nachher darauf abend innen erholen. Der Muttertag wird übermorgen bewölkt und auch Regen ist ein Thema.

0: Ich hoffe, ihr seid gute Freitag gestartet. Jetzt hat es 7:08.
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0: Ja, wir drücken den IB-Frauen Däumen heute Abend für das Playoff. Halbfinale, Hinspiel auswärts gegen St. Gallen. Die IB-Mannen stehen am Sonntag im Einsatz. Und übermorgen kommt es im Bankdorf zu einem absoluten Klassiker. IB gegen Basel. Möchtet ihr mit Begleitung als VIP dort dabei sein? Ich kann es möglich machen. Dann achtet heute Morgen auf genau das Geräusch. Wenn ihr das Geräusch heute in Radio Bern 1 Morgenshow hören, dann wir ins Studio anrufen. Mit Glück geniessen am Sonntag IB-Basel mit Begleitung ab den besten Plätzen, mit gratis Essen und Trinken. Die beste Musik von der Miley Cyrus, nur für euch.

0: Guten Morgen, Freitag, Sonne und Weekendgefühl. Mehr braucht es fast nicht, außer dem Fipu. Sein Morgenverkehr.
1: Stockender Verkehr, entsprechend Verkehrsüberlastung. Momentan auf der A6 Lys Richtung Biel. Zwischen Lys, Nord und Brücke. Ich wünsche eine sichere Fahrt. Kommen gut an.
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0: Heute gibt es viel freundliches Wetter mit 20 bis 21 Grad. Einzig regnen kann es noch im Jura und Oberland. Morgen gibt es Samstag, bleibt schön. Muttertagssonntag nimmt das Regenrisiko wieder zu. Und bei uns gibt es die passende Musik dazu. Jetzt 20 Minuten ab der Nacht, das ist der Ray Garvey. Wunderschön mit

0: 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Das Wochenende kommt immer näher und falls ihr noch nicht wisst, was machen, neben GPI, bei Basel und. Wir haben wieder ein paar Weekend Tipps für euch parat. Es hat von Film über Merit bis Party von allem etwas dabei.
1: Los geht's heute am Freitagabend zu Bern mit der Kurzfilmnacht in der Cinematte und im Cinebubenberg läuft nicht nur ein Film, sondern ganz viele kurze Geschichten hintereinander.
0: Das ist ja perfekt für alle, die bei Netflix immer nach 20 Minuten etwas Neues suchen.
1: Genau. Und am Samstag, da geht es ein bisschen gemütlicher weiter. Im Mai-Merit zu Bortle fährt die obere Altstadt zur Merit-Zone mit vielen Stängspezialitäten und Blumen. Genau das, was für ein richtiges Frühlingsgefühl so sorgt. Und wer am Samstagabend nach dem Merit noch nicht genug hat, kann auf Langnau am Intergame Festival wird die Hockey Arena zur Party hauen.
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0: Habt ihr heute frei, extra frei genommen, weil ihr das letzte Lauftraining noch machen vor dem GP? Toi, toi, toi. Ich liefere euch dazu gerade hier auf Radio Bern 1 Power Sounds. Kamera dabei mit Be Mine. Der Nico Santos mit Rooftop für alles, was ihr dran seid. Und das ist Holly Humberstone, To Love Somebody. Besonders für die, die am Arbeiten sind.
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4: Einen schönen Tag und wünsche ich euch. Es ist Freitag und 8:30 Uhr.
5: Ich bin der Felix Haldimann. Guten Morgen.
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5: Schweizer Gletscher starten schlecht geschützt in den Sommer. Landesweit liegt ein Viertel weniger Schnee auf den Gletschern wie sonst nach dem Winter. Auf einigen Gletschern ist die Schneedecke sogar so dünn wie noch nie. Das teilt das Schweizer Gletschermessnetz mit. Der letzte Winter ist damit einer der fünf schneeärmsten der vergangenen zwei Jahrzehnte. Die Schneemengen unterscheiden sich je nach Region stark. Am ausgeprägtesten war der Schneemangel in der Südostschweiz. Auf zwei Gletschern im Engadin wurden gar neue Negativrekorde gemessen. Trotz Waffenruhe haben sich die USA und der Iran gegenseitig in der Straße von Hormuz beschossen. Weiter griff das US-Militär nach eigenen Angaben Ziele im Iran an. Das iranische Militär bestätigte Angriffe auf US-Kriegsschiffe. Diese seien Vergeltung für US-Attacken auf einen iranischen Öltanker. Fußballerinnen verdienen in der Schweiz nach wie vor wenig. Das zeigt eine Tamedia-Umfrage ein Jahr nach der Heim-Europameisterschaft. 90% der befragten Spielerinnen in der obersten Liga gaben an, nicht vom Fußball leben zu können. 8 der fast 100 befragten Spielerinnen verdienen gar kein Geld. Hätten alle Spielerinnen der Liga mitgemacht, wäre das Resultat laut Tamedia vermutlich weniger deutlich.
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5: Die Schweizer Eishockey-Nationalmannschaft startet mit einem Sieg in die letzte Vorbereitungswoche auf die Heimweltmeisterschaft. Das Team von Trainer Jan Gadieu gewinnt im Rahmen der Euro Hockey Tour gegen Finnland 5:4 nach Penaltyschießen.
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7: Kurz nach der 8:30 Uhr habe ich nichts zu klagen. Ich wünsche eine sichere Fahrt durch den Freitag.
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8: Ja, für die Sonnenbrille nicht vergessen, wenn ihr zum Haus raus seid gegangen. Guten Morgen, heute wird es schön und mild. Dafür braucht es noch etwas wärmere Jäckli bei knapp 10 Grad. Heute Nachmittag ist dann ein T-Shirt-Wettertrumpf. Temperaturen eben jetzt um 10 Grad. Heute Nachmittag warme 21 Grad. Wer morgen an GP geht, es wird noch wärmer. Die Sonne klebt morgen bei 22 Grad am Himmel. Der Muttertagssonntag nachher ändert wieder drüber.
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8: Und zusammen mit dem Geburikind. Das ist mir eher Fippo Sommerhalder.
9: Guten Morgen, Metro. Merci, Tobi.
8: Wäre der Kuchen auch noch für andere gewesen? Merci.
10: Ganz viel Musik. Und von

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0: 20 von 9, gute Fahrt, gutes Arbeiten oder gutes Joggen in der Freitag raus mit Holly Humberstone und diesem wunderbaren Song. To love somebody. Guten Morgen.

0: Freitagmorgen, guten Morgen, 4:09, halb am Arbeiten, halb schon im Weekend. Wir bringen euch musikalisch locker durch den Tag mit dem Geburi-King, Philipp Sommerhalder und dem Morgenverkehr.
1: Aktuell habe ich nichts zu melden, wie gängig. Ich wünsche euch eine sichere Fahrt, aber guten Abend.
0: Draussen ist es heute sonnig und mild mit bis zu 21 Grad, höchstens noch ein Platzregen in den Bergen und im Jura.
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0: Den Morgen habe ich mit der Claudia gespielt.
2: Ja, guten Morgen.
0: Ich habe dir 6 Fragen, die du mir sinngemäß falsch innerhalb 20 Sekunden beantworten. Dann gewinnst du gegen mich.
2: Okay.
0: Toi, toi, toi, Claudia, mach alles falsch.
2: Danke schön.
0: Grenzt die Schweiz an ein Meer?
2: Falsch.
0: Falsch. 102 gibt?
2: 30.
0: Falsch. Was fährt auf Schiene? Ein Auto oder ein Zug?
2: Auto.
0: Falsch. Welche Farbe hat das Logo von IB?
2: Rot.
0: Falsch. Hat Roger Federer Tennis gespielt?
2: Falsch.
0: Falsch. Das Gegenteil von dunkel ist?
2: Au.
0: Ah! Nein, das Gegenteil von dunkel ist dunkel.
2: Genau.
0: Nicht, tut mir leid, nichts für ungut.
2: Nein, Problem.
0: Guten Start ins Wochenende, schönen Freitag noch.
2: Ja, Messi, danke, gleichfalls.
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0: Wow. Grossen Applaus für diesen unglaublichen Song von Luis Capaldi, Someone You Loved. Hey, wenn das euch nicht passiert ist, niemand, der applaudiert, niemand, der jubelt, wenn ihr auf dem Bügel seid eingetroffen. Wir machen es gleich nach den 9 mit euren Lieblingshits. Mit Golden. See You Again von Wiz Khalifa zusammen mit Charlie Puth und der Song zur Hockey-WM in der Schweiz, Sebastian Baker hier auf Radio Bern 1 nach der 9 Uhr mit Time to Shine.
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0: Es ist 9 Uhr.
2: Ich bin der Felix Haldimann. Guten Morgen.
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2: Schweizer Gletscher starten schlecht geschützt in den Sommer. Landesweit liegt ein Viertel weniger Schnee auf den Gletschern wie sonst nach dem Winter. Auf einigen Gletschern ist die Schneedecke sogar so dünn wie noch nie. Das teilt das Schweizer Gletschermessnetz mit. Der letzte Winter ist damit einer der 5 schneeärmsten der vergangenen 2 Jahrzehnte. Am stärksten war der Schneemangel in der Südostschweiz. Trotz Waffenruhe haben sich die USA und der Iran gegenseitig in der Straße von Hormuz beschossen. Weiter griff das US-Militär nach eigenen Angaben Ziele im Iran an. Das iranische Militär bestätigte Angriffe auf US-Kriegsschiffe. Diese seien Vergeltung für US-Attacken auf einen iranischen Öltanker. Der Velofrust in der Schweiz bleibt groß. Das zeigt eine Auswertung der Organisation Pro Velo Schweiz. Mary Milanovic.
4: Besonders deutlich ist die Kritik beim Thema Sicherheit. Aber auch die Infrastruktur in der Stadt ist für die Mehrheit ungenügend. So werden die Fahrt wegen schlecht abgestimmten Ampeln oder zu wenig Velowege immer wieder unterbrochen. Deutlich verschlechtert hat sich auch das Strassenklima. Heisst, die Beziehung zwischen Velofahrer und anderen Verkehrsteilnehmenden ist schlechter geworden. Das, weil immer mehr mit dem Velo unterwegs sind, der Platz aber knapp ist und es darum viele Velos auf der Strasse und Kreuzungen hat. Die velofreundlichste Stadt in der Schweiz bleibt weiterhin Köniz.
2: Fußballerinnen verdienen in der Schweiz nach wie vor wenig. Das zeigt eine Tamedia-Umfrage ein Jahr nach der Heim-Europameisterschaft. 90% der befragten Spielerinnen in der obersten Liga gaben an, nicht vom Fußball leben zu können. 8 der fast 100 befragten Spielerinnen verdienen gar kein Geld. Hätten alle Spielerinnen der Liga mitgemacht, wäre das Resultat laut Tamedia vermutlich weniger deutlich.
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0: Guten Tag miteinander, gute Fahrt kurz nach der 9. Er hat heute Geburtstag und macht sich selber ein Geschenk, nämlich mit dieser Meldung. Philipp Sommerhalder.
6: Momentan rot störungsfrei. Wünscht euch eine sichere Reise Richtung Wochenende.
0: Happy Birthday, Fippo.
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0: Hey, die Arbeitswoche verabschiedet sich strahlend. Viel Sonne. Momentan noch ein bisschen einpacken, so um die 10 Grad. Der Nachmittag ist dann nachher ein Fall für euer Lieblingst-T-Shirt bei 21 Grad. Denn der Petrus ist ein GP-Freund. Darum, falls der Mond die 10 schönsten Meilen der Welt um die Füße nehmen oder gehen anführen, wird Sonnig mit 22 Grad, noch wärmer. Der Sonntag, der Muttertagssonntag, kehrt dann nachher wieder.
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0: gerade 4 Uhr ab. Guten Freitagmorgen zu Weekend. Wartet hinter der Feierabendtür und hier wartet gerade beste Freitagsmusik. Von Bruno Mars. Geht nach der Gabriela. Ich lade dich ein als VIP am Sonntag beim Klassiker IB Basel dabei zu sein.
1: Guten Morgen. Wow.
0: Hey Gabriela, du weißt, du wirst jetzt dank der Radio Bern morgen schon als VIP an IB Match gehen. Dann kann man ja sonst noch viel machen. Beispielsweise an GP säckeln, schauen. Was hast du alles vor? Was muss noch sein, bis du das Wochenende kannst?
1: Ich gehe morgen zum Coiffeur. Ich bin nicht so die Sportliche. Ich bin nicht in der Gruppe. Nein. Ich gehe lieber alleine joggen.
0: Und Coiffeur bei euch Frauen heisst ja, das ist 3 Stunden da sein. Mehr. Spiebäbeln, Käfeln, Schnürren.
1: Und dann sieht man gleich wie vorher. Gell?
0: Das hast du jetzt gesagt. Du musst einfach einen Mann haben, der es erkennt. Oder du musst ihm immer wieder sagen.
1: Ja, das
0: gell? Wenn ich daheim komme, tust du so etwas von ausflippen.

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1: Lieber Radio Bernays, Gruß zu euch jetzt ein Pausenräumli zu Kaffee und Gipfeli. Danke Radio Bernays für die beste Unterhaltung mit ganz viel Musik. Der aktuelle Hit Save My Love in den nächsten 20 Minuten, das ist der Kygo, der Khalid und der Griffin. Aber auch Rosalind mit Snap dabei und... Freitagsvormittagsmusik, nie besser gehört als von Coldplay.
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1: Gerade halb 10 gewesen, sei gut unterwegs.
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1: Hey, ich kann euch einfach jetzt eine gute Fahrt wünschen, ich habe keine Meldungen.
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1: Heute schön, morgen noch ein bisschen wärmer und am Sonntag dann wieder mässig attraktiv. Etwa so kann man das Wetter bis und mit dem Wochenende zusammenfassen. Heute gibt es warm 21, morgen noch wärmer in 22 Grad. Am Sonntag strahlen die Sonne dann nur noch auf Sparflammen. Der Muttertag wird flankiert von dicken Wolken und stellweise Regentröpfen.
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5: Ich bin der Felix Haldimann.
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5: Fußballerinnen verdienen in der Schweiz nach wie vor wenig. Das zeigt eine Tamedia-Umfrage ein Jahr nach der Heim-Europameisterschaft. 90% der befragten Spielerinnen in der obersten Liga gaben an, nicht vom Fußball leben zu können. 8 der fast 100 befragten Spielerinnen verdienen gar kein Geld. Hätten alle Spielerinnen der Liga mitgemacht, wäre das Resultat laut Tamedia vermutlich weniger deutlich. Schweizer Gletscher starten schlecht geschützt in den Sommer. Landesweit liegt ein Viertel weniger Schnee auf den Gletschern wie sonst nach dem Winter. Auf einigen Gletschern ist die Schneedecke sogar so dünn wie noch nie. Das teilt das Schweizer Gletschermessnetz mit. Der letzte Winter ist damit einer der 5 schneeärmsten der vergangenen 2 Jahrzehnte. Am stärksten war der Schneemangel in der Südostschweiz. Der Berner Stadtrat bleibt dabei. Auf dem Stadtgebiet soll es kein umfassendes Werbeverbot geben. Er hat gestern Abend einen entsprechenden Vorstoß abgeschrieben. Unzufrieden mit dieser Entwicklung lancierten linke Parteien und konsumkritische Organisationen am 1. Mai die Initiative Bern werbefrei. Sie fordert ein Verbot kommerzieller Fremdreklame im gesamten Stadtgebiet. Gelingt es Ihnen, innerhalb 6 Monaten 5'000 Unterschriften zu sammeln, wird das Stadtberner Stimmvolk das letzte Wort haben.
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5: Im Raum Zürich Stau auf der A1 Richtung St. Gallen zwischen Dietike und dem Gubrestunnel und auf der A1 Richtung Zürich zwischen Wallisellen und der Verzweigung Zürich-Ost und ebenfalls Stau auf dem Westring ab Urdorf-Nord bis zum Limmataler Kreuz.
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7: Es wird recht sonnig heute bei milden 21 Grad. Und morgen ist der Petrus GP-Fan und morgen viel Sonne und 22 Grad. Sonne Muttertag, wenn ihr die Mami einladen wollt, vielleicht eher im Restaurant, nicht unbedingt auf der Terrasse, weil übermorgen da wird es ziemlich bewölkt und kann wieder nass werden bei immer noch 19 Grad.
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7: Ich wünsche eine geschmeidige Reise durch einen Freitagvormittag. Schön, dass ihr mithört im Studio. Philipp Sommer, auch grüße.

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5: Ich bin der Felix Haldimann.
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5: Bei der Volksabstimmung zur Initiative gegen eine 10-Millionen-Schweiz der SVP zeichnet sich eine Pattsituation ab. Das zeigt eine neue Umfrage des Forschungsinstituts GFS Bern, Nicola Cattomas.
6: Aktuell würden 47% der SVP-Initiative annehmen, die eine Begrenzung der Wohnbevölkerung auf maximal 10 Millionen Menschen verlangt. Aber genau gleich viel würden sie auch ablehnen. Zustimmung für die Initiative ist bei SVP-Wählenden sehr hoch, von den linken Parteien wird sie deutlich abgelehnt. Auch gäbe es einen Unterschied zwischen den Geschlechtern, so tendieren die Männer eher zu einem Ja als Frauen. Besser sieht es bei der anderen Initiative zum Zivildienstgesetz aus, bei der zeichne sich ein knappes Ja ab. Abgestimmt wird am 14. Juni.
5: Der Berner Stadtrat bleibt dabei. Auf dem Stadtgebiet soll es kein umfassendes Werbeverbot geben. Er hat gestern Abend einen entsprechenden Vorstoß abgeschrieben. Unzufrieden mit dieser Entwicklung lancierten linke Parteien und konsumkritische Organisationen am 1. Mai die Initiative Bern werbefrei. Sie fordert ein Verbot kommerzieller Fremdreklame im gesamten Stadtgebiet. Gelingt es Ihnen, innerhalb 6 Monaten 5.000 Unterschriften zu sammeln, wird das Stadtberner Stimmvolk das letzte Wort haben. Die Abschaffung des Eigenmietwerts dürfte das Wachstum des Schweizer Hypothekarmarktes dämpfen. Laut einer Umfrage von Moneypark und Helvetia planen mehr als ein Viertel der Personen mit Hypothek, diese nach Inkrafttreten der Eigenmietwertreform teilweise oder vollständig abzubezahlen. Vor der Volksabstimmung wollte noch rund jeder Dritte seine Hypothek abbezahlen.
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5: Im Raum Zürich Stau auf der A1 Richtung St. Gallen zwischen Limmataler Kreuz und dem Gubrichtstunnel. Und dann haben wir auch noch Stau auf dem Westring ab Burdorf Nord bis zum Limmataler Kreuz.
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7: Das Freitagwetter trägt ein bisschen ein Sonntagsgesicht. Viel Sonne, die wir heute zu gut haben, bei maximal 21 Grad. Wer morgen ein GP geht, und morgen wird es warm und sonnig, bei 22 Grad sogar. Und am Sonntagmuttertag, der ist dann wieder ein bisschen zugeknöpfter. Also wenn ihr jetzt Mami einladen zum Mittag, wird doch der Ende drinnen auf den Tisch und nicht draussen. Und dann haben wir übermorgen haben wir viele Wochen und Regentröpfe bei immer noch 19 Grad.
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7: Und wir starten mit Blood Running Ray Dalton für euch am Mikrofon. Philipp Sommerhauer, grüße.
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1: Renditenliegenschaften sind auch bei Privatpersonen beliebt. Man hat sein Geld solide angelegt und kann von Einnahmen profitieren. Wer das Glück hat, eine Renditenliegenschaft zu besitzen, der oder die ist ebenfalls von der beschlossenen Abschaffung des Eigenmietwerts betroffen. Inhaber von Renditenliegenschaften dürfen laut Roman Schwarz, dem Leiter Wealth Planning bei der Zürcher Kantonalbank, aber weiter Hypozinsen anziehen.
2: Ja, wenn man eine Renditenliegenschaft hat, darf man die Hypothekarzinsen nur im begrenzten Rahmen abziehen, und zwar im Verhältnis Wert von der Renditenliegenschaften zum Bruttovermögen. Ein kleines Beispiel: Das Bruttovermögen in der Steuererklärung beträgt 2 Millionen, der Steuerwert von der vermieteten Wohnung beträgt 500.000, also ein Viertel vom Bruttovermögen. Entsprechend darf auch nur ein Viertel von der gesamten Schuldzinsen abgezogen werden.
1: Was für Unterhaltsabzüge sind konkret auch künftig bei Renditenliegenschaften zugelassen?
2: Bei Renditenliegenschaften können auch in Zukunft werterhaltende Investitionen abgezogen werden. Die bisherige Unterscheidung zwischen werterhaltenden und wertvermehrenden Investitionen bleibt also bestehen.
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gute Reise Richtung Freitagmittag. Willkommen bei Radio Bern. Ihr seid viel vor am Wochenende, zum Beispiel morgen, der GP prestieren. Wir wünschen gutes Gelingen und sie bin ich mit ganz viel Musik, bis es so weit ist. Leonie, by your side.

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3: Ich bin der Felix Haldimann.
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3: Thuns Meistertrainer Mauro Lustrinelli wird für die restlichen 3 Spiele der Saison gesperrt. Er wird von der Liga bestraft, weil er den Schiedsrichter beim Spiel gegen Basel beleidigt hatte. Trotz seiner Sperre darf Mauro Lustrinelli nach dem Heimspiel vom 14. Mai gegen IBE an der Übergabe des Meisterpokals teilnehmen. Fischers gefälschtes Covid-Zertifikat ist bei einer Razzia im Kanton Graubünden aufgeflogen. Das berichtet das Schweizer Medienmagazin Klein Report. Der langjährige Trainer der Eishockey-Nationalmannschaft fälschte für die Olympischen Spiele vor 4 Jahren ein Impfzertifikat, damit er nach China reisen konnte. Weil Patrick Fischer im Kanton Luzern wohnt, befasste sich die dortige Staatsanwaltschaft mit dem Fall. Nachdem SRF den Strafbefehl öffentlich machte, wurde Fischer kurze Zeit später als Nazi-Trainer entlassen. Die Jungfraubahngruppe verzeichnet wegen des Kriegs im Nahen Osten weiterhin einen Besucherrückgang. Belastend wirkten die Luftraumbeschränkungen, dazu kämen höhere Kerosinpreise und eine zunehmende Unsicherheit, insbesondere auf den asiatischen Märkten, so die Gruppe. Am stärksten betroffen ist der Bahnbetrieb aufs Jungfraujoch. Hier ging die Besucherzahl in den ersten 4 Monaten des Jahres um 12% auf knapp 182.000 zurück.
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3: Achtung im Raum Bern auf der A1 Richtung Bern in der Höhe Wangen an der Aare ist es gefährlich. Dort hat es einen grossen Stein in der Einfahrt Richtung Bern. Dann im Raum Zürich staut es auf der A1 Richtung St. Gallen zwischen Limmentaler Kreuz und dem Gubristunnel und auf dem Westring ab Urdorf Nord bis zum Limmentaler Kreuz.
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5: Es macht einfach gerade schon richtig gute Laune. Die Sonne ist zurück mit ein paar wenigen Schleierwolken. Über den Bergen ist Platzregen möglich, aber sonst wirklich frühlingshaft mit 21 Grad. Morgen ist es recht ähnlich freundlich und im Verlauf des Sonntags könnte es regnen und gewittern.
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5: Ab in die wohlverdiente Mittagspause und mitnehmen könnt ihr noch gut aktuell heute vom Alex Warren. Fever Dream, Fakt richtig. Und ich freue mich, zusammen mit euch durch den Freitagmittag zu kommen. Mein Name ist Amanda Hosener.
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With a Smile, Lady Gaga, zusammen mit dem Bruno Mars, hier auf Radio Bern 1, kurz nach der 12. Und bevor ihr morgen sportlich tätig werdet am GP Bern oder geht anführen und zuschauen, machen das unsere starken Frauen auf dem Feld. Die IB-Frauen wollen im Playoff-Final natürlich und wiederum einen Meistertitel spielen. Dafür müssen die Bernerinnen aber zuerst im Halbfinal die Hürde St. Gallen überspringen. Heute ist das Heimspiel in Ostschweiz. In dieser Saison haben die beiden Teams zweimal gegeneinander gespielt und dort haben die IB-Frauen die Nase vorne. Ein 1:1 und ein 2:0 für Gelb-Schwarz hat es gegeben. Ankick zum Heimspiel von diesem Halbfinal ist heute am 7. ein Auswärtsmatch für IB St. Gallen. Das Rückspiel, das ist dann nächsten Samstag am 16. Mai im Wankdorf. Hopp IB! Punkte tut jetzt für euch der WM-Hit aus dem 2010 Shakira mit Waka Waka. Ich wünsche euch ganz einen schönen Freitag.

Sandwich heute draussen wieder mal auf dem Bänkli an der Sonne geniessen. Endlich können wir wieder. Und bevor ihr noch ein schönes Plätzchen sucht, hier auf Radio Bern 1 viel guter Sound. Jetzt von Calvin Harris mit dem John Newman. Da ist Blake.

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2: Ich bin der Felix Haldimann.
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2: Thuns Meistertrainer Mauro Lustrinelli wird für die restlichen 3 Spiele der Saison gesperrt. Er wird von der Liga bestraft, weil er den Schiedsrichter beim Spiel gegen Basel beleidigt hatte. Trotz seiner Sperre darf Mauro Lustrinelli nach dem Heimspiel vom 14. Mai gegen IBE an der Übergabe des Meisterpokals teilnehmen. Fischers gefälschtes Covid-Zertifikat ist bei einer Razzia im Kanton Graubünden aufgeflogen. Das berichtet das Schweizer Medienmagazin Klein Report. Der langjährige Trainer der Eishockey-Nationalmannschaft fälschte für die Olympischen Spiele vor 4 Jahren ein Impfzertifikat, damit er nach China reisen konnte. Weil Patrick Fischer im Kanton Luzern wohnt, befasste sich die dortige Staatsanwaltschaft mit dem Fall. Nachdem SRF den Strafbefehl öffentlich machte, wurde Fischer kurze Zeit später als Nazi-Trainer entlassen. Die Jungfraubahngruppe verzeichnet wegen des Kriegs im Nahen Osten weiterhin einen Besucherrückgang. Belastend wirkten die Luftraumbeschränkungen, dazu kämen höhere Kerosinpreise und eine zunehmende Unsicherheit, insbesondere auf den asiatischen Märkten, so die Gruppe. Am stärksten betroffen ist der Bahnbetrieb aufs Jungfraujoch. Hier ging die Besucherzahl in den ersten 4 Monaten des Jahres um 12% auf knapp 182.000 zurück.
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2: Achtung im Raum Bern auf der A1 Richtung Bern in der Höhe Wangen an der Aare ist es gefährlich. Dort hat es einen grossen Stein in der Einfahrt Richtung Bern. Dann im Raum Zürich Staus auf der A1 Richtung St. Gallen zwischen dem Limmataler Kreuz und dem Gubristunnel und auf dem Westring ab Urdorf Nord bis zum Limmataler Kreuz.
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3: Heute und das ganze Weekend gibt es Sonne. Am wärmsten wird es morgen und am Sonntag tut es durch den Tag zu. Es kann auch regnen und gewittern. 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

Ihr hört Radio Bern 1. Freitagmittag ist, gleich haben wir eins. Eine richtig gute Zeit zum Durchschnaufen, Kopflüften und jetzt vor allem den aktuellen Song von Baschi in voller Länge geniessen. Das ist für euch Ausbauen.

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3: Ich bin der Dario Jecker.
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3: Thuns Meistertrainer Mauro Lustrinelli wird für 3 Spiele gesperrt. Dies, weil er den Schiedsrichter während der Super League-Partie in Basel beleidigt hatte. Da Lustrinelli am kommenden Sonntag gegen Sion bereits aufgrund einer Sperre wegen 4 gelber Karten fehlt, verpasst der Tessiner nicht nur die letzten Spiele dieser Saison, sondern auch das erste der neuen Saison. Fischers gefälschtes Covid-Zertifikat ist bei einer Razzia im Kanton Graubünden aufgeflogen. Das berichtet das Schweizer Medienmagazin Kleinreport. Der langjährige Trainer der Eishockey-Nazi fälschte für die Olympischen Spiele vor 4 Jahren ein Impfzertifikat. Weil Fischer im Kanton Luzern wohnt, befasste sich die dortige Staatsanwaltschaft mit dem Fall. Fischer wurde als Nazi-Trainer entlassen. Viele Schweizer Ticketshops sollen ihre Kunden mit sogenannten Dark Patterns für mehr Einnahmen manipulieren. Laut dem Konsumentenschutz drängen sie die Kunden mit einem Countdown zum schnellen Ticketkauf, oder es sind Häkchen bei Zusatzleistungen wie Versicherungen oder Spenden bereits gesetzt. Einige der untersuchten Ticketshops verstoßen dabei gegen Schweizer Recht.
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3: Der Schweizer Eishockeyspieler Yannis Moser stößt zur Nationalmannschaft. Er ist der 6. Spieler aus der nordamerikanischen NHL, der die Nazi verstärkt. Das erste Spiel bestreitet die Nazi heute in einer Woche gegen Titelverteidiger USA.
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3: Es stockt auf dem Zürcher West- respektive Nordring und zwar ab Urdorf Nord über das Limmentaler Kreuz weiter bis zum Gubrist-Tunnel. Und dann haben wir vor dem Gotthardtunnel noch Stau zwischen Amsteig und Göschene. Sind das 4 Kilometer, also wenn ihr Richtung Süden unterwegs seid, 40 Minuten mehr einrechnen.
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4: Es macht einfach gerade schon richtig gute Laune. Die Sonne ist zurück. Mit ein paar wenigen Schleierwolken. Über den Bergen ist Platzregen möglich, aber sonst wirklich frühlingshaft mit 21 Grad. Morgen geht es recht ähnlich freundlich und im Verlauf des Sonntags könnte es regnen und gewittern.
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4: Mit Amanda Hausener. Hallo zusammen.
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5: Ich bin Dario Jecker.
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5: Ein Mann ist gestern Abend beim Bahnhof Burgdorf von einem Zug gefasst und dabei tödlich verletzt worden. Aktuell könnten sowohl eine Dritteinwirkung als auch ein Unfall nicht ausgeschlossen werden, teilt die Polizei mit. Gemäß aktuellen Erkenntnissen hielt sich eine Gruppe von Männern auf einem Perron auf, als einer von ihnen aus noch unklaren Gründen auf die Gleise geriet. In diesem Zusammenhang sei die Gruppe Männer vorläufig festgenommen worden, da ihre Rolle aktuell unklar sei, wie es weiter heißt. Auch eine Person aus Genf ist mit dem Hantavirus in Kontakt gekommen. Sie befindet sich in Isolation, habe jedoch keine Symptome, teilt das Bundesamt für Gesundheit mit. Die Person war auf demselben Flug gewesen wie eine schwer erkrankte Person. Bereits zuvor hatte das Unispital Zürich gemeldet, dass es eine am Hantavirus erkrankte Person behandelt. Das BAG schätzt das Risiko durch das Hantavirus für die Bevölkerung weiterhin als gering ein.
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5: Thuns Meistertrainer Mauro Lustrinelli wird für 3 Spiele gesperrt. Dies, weil er den Schiedsrichter während der Super League-Partie in Basel beleidigt hatte. Da Lustrinelli am kommenden Sonntag gegen Sion bereits aufgrund einer Sperre wegen 4 gelber Karten fehlt, verpasst der Tessiner nicht nur die letzten Spiele dieser Saison, sondern auch das erste der neuen Saison.
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5: Es stauet auf der Zürcher Westumfahrung ab Burdorf Nord bis zum Limmertaler Kreuz und dann weiter bis zum Gubrisch-Tunnel und auf dieser Seite von der Stadt, stadteinwärts, zwischen der Verzweigung Brütisellen und dem Ostkreuz. Dann gehen wir in die Region Bern. Dort stauen sie auf der A1 wegen einem Unfall zwischen Kirchberg und der Verzweigung Schönbühl. Dann haben wir noch Stau vor dem Gotthardtunnel zwischen Wassern und Göschenen 3 km Stau. Also vor dem Nordportal Richtung Süden geht es eine halbe Stunde länger.
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7: Heute und das ganze Weekend gibt es Sonne. Am wärmsten wird es morgen und am Sonntag tut es durch den Tag zu. Es kann auch regnen und gewittern. Geniessen das Frühlings-Comeback.
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7: Mit Amanda Hausener. Hallo zusammen.
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0: Wenn ihr am Arbeiten seid, dann nehmen wir jetzt zusammen Anlauf für einen Endspurt vor dem Weekend. Und was hilft da bitte besser als ganz viel guten Sound dazu? Danke Radio Bern 1, ist alles dabei, aktuell wie Anthem. Little Talks, die nächste Halbstunde von Of Monsters and Men. Oder auch Nico Santos darf nicht fehlen mit seinem aktuellen Hit All Time High.
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0: Jetzt ist es 3 Zeit fürs News-Update.
2: Ich bin Dario Jecker.
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2: Ein Mann ist gestern Abend beim Bahnhof Burgdorf von einem Zug gefasst und dabei tödlich verletzt worden. Aktuell könnten sowohl eine Dritteinwirkung als auch ein Unfall nicht ausgeschlossen werden, teilt die Polizei mit. Gemäß aktuellen Erkenntnissen hielt sich eine Gruppe von Männern auf einem Perron auf, als einer von ihnen aus noch unklaren Gründen auf die Gleise geriet. In diesem Zusammenhang sei die Gruppe Männer vorläufig festgenommen worden, da ihre Rolle aktuell unklar sei, wie es weiter heisst. Auch eine Person aus Genf ist mit dem Hantavirus in Kontakt gekommen. Sie befindet sich in Isolation, habe jedoch keine Symptome, teilt das Bundesamt für Gesundheit mit. Die Person war auf demselben Flug gewesen wie eine schwer erkrankte Person. Bereits zuvor hatte das Unispital Zürich gemeldet, dass es eine am Hantavirus erkrankte Person behandelt. Das BAG schätzt das Risiko durch das Hantavirus für die Bevölkerung weiterhin als gering ein.
4: Bei der Geiselnahme in einer Bank im Südwesten Deutschlands sind wohl keine Bankkunden unter den Geiseln. Davon geht die Polizei Koblenz aus. Nähere Angaben machte sie nicht, einzig, dass einer der Geiseln ein Fahrer eines Geldtransporters ist. Bisher gibt es keine Hinweise auf Verletzte oder Tote, heißt es weiter. Das betroffene Gebiet im Ort Sinzig wurde großräumig abgesperrt.
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0: 2 ab 3 haben wir und auf der 1 Bern Richtung Zürich zwischen Kleingstedt und Herkingen dort stockend. Wegen Verkehrsüberlastung. Sonst seid ihr aktuell störungsfrei unterwegs. Wünsche allen eine gute und eine sichere Fahrt.
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0: Heute und das ganze Weekend gibt es Sonne, viel Sonne. Am wärmsten wird es morgen mit 23 Grad. Am Sonntag tut es den Tag zu. Dann kann es auch regnen und gewittern. Und auf den Wochenstart wird es frischer und nasser. Und darum geniessen unbedingt das Frühlings-Comeback.
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0: Schönen Freitagnami wünsche ich euch auch. Noch cool seid ihr mit dabei. Ich bin Amanda Hosener.
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0: Es ist absolut Kult. 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

0: halb vier, ich habe mich gerade verwünscht im Auto. Laut Haus zu Lady Gaga mitsingen. Und so muss doch das an einem Freitagnachmittag. Was aber leider auch dazu gehört, kurz vor dem Weekend. Ein bisschen Stau unterwegs und dann habe ich eine Meldung von uns Bern Richtung Zürich zwischen Kriegstedt und Herkingen müsst ihr auf Bremse. Hat er durch gut 20 Minuten länger. Wünsche euch für dort auch die nötige Geduld und weiterhin eine gute Reise zusammen mit Radio Bern 1 und als nächstes mit Sheeran.
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bevor es jetzt wohl für diesen Weekend geht, ist bei euch wieder mal Putzen und Aufräumen vom Arbeitsplatz angesagt. Muss ja sein und gibt einem nachher ein richtig gutes Gefühl. Dazu hört ihr Radio Bern 1, da jetzt mit Next Day von Pegasus. Ganz schönen Freitagnami wünsche ich euch.

0: Sick and Tired for Anastasia. Finde ich ganz, ganz einen coolen Song. Und der hier, der feiere ich übrigens so. Gone, gone, gone. Und wenn es euch auch so geht, dann könnt ihr euch freuen. Jetzt geht's nach den News. Auf Radio Bern 1, ganz viel Sound für einen Start ins Weekend. Vor der halben 5 Jahren Limp Bizkit. Oder auch Katy Perry.
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0: Gut informiert in das Weekend, jetzt dank dem News Update. Es ist 4
5: Uhr. Ich bin der Dario Jecker.
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5: Ein Mann ist gestern Abend beim Bahnhof Burgdorf von einem Zug gefasst und dabei tödlich verletzt worden. Aktuell könnten sowohl eine Dritteinwirkung als auch ein Unfall nicht ausgeschlossen werden, teilt die Polizei mit. Gemäß aktuellen Erkenntnissen hielt sich eine Gruppe von Männern auf einem Perron auf, als einer von ihnen aus noch unklaren Gründen auf die Gleise geriet. In diesem Zusammenhang sei die Gruppe Männer vorläufig festgenommen worden, da ihre Rolle aktuell unklar sei, wie es weiter heißt. Die Geiselnahme in einer Bank im deutschen Rheinland-Pfalz ist beendet, Täter seien nicht gefunden worden. Eine Spezialeinheit habe die Bank nach stundenlanger Geiselnahme gestürmt. Zwei Personen, bei denen es sich wohl um Opfer handle, seien in einen Raum eingeschlossen gefunden worden, sagt ein Polizeisprecher. Wie der oder die Täter flüchten konnten, ist nicht bekannt. Das italienische Traditionsunternehmen Panini verliert sein prestigeträchtiges Mandat als Produzent der WM-Stickers. Ab 2031 werden die WM-Sticker vom amerikanischen Konzern Fanatics produziert. Nicola Katomas.
6: Es ist das Ende von einer Ära. Nach der WM 2030 werden die WM-Bildli nicht mehr von Panini produziert. Ab 2031 werden die WM-Bildli vom amerikanischen Konzern Fanatics hergestellt, schreibt der Weltfußballverband FIFA. Zu Fanatics gehört unter anderem die Marke Tops, die auch schon Sticker für die EM 2024 produziert hat. Laut dem Tagesanzeiger befürchten Kritikerinnen und Kritiker jetzt, dass die Preise wegen dieser Übernahme steigen. Eine Entwicklung, die sich bei den EM-Bildli vor 2 Jahren schon gezeigt hat.
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0: 2:45 auf der A1 Bern Richtung Zürich zwischen Kriegstedt und Herkingen in der Stau. Dort müsst ihr 20 Minuten mehr dazu rechnen. Und die Meldung aus der Stadt Bern das Weekend findet der GP statt. Die Papiermühlstrasse ist zwischen dem Rosengarten bis zum Expo-Gelände in beide Richtungen gesperrt. Heute Abend bis um 7 Uhr Abend. Für dadurch werdet ihr umgeleitet. Ich wünsche euch ganz eine gute und eine sichere Fahrt durch Fritinami.
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0: Platzregen und bewölkt gibt es heute und morgen noch mehr Höhe, wirklich über den Bergen. Sonst ist es frühlingshaft sonnig, herrlich, morgen noch wärmer als heute mit etwa 23 Grad. Am Sonntag tut es nachher zu, wird frischer, kann regnen und gewittern. Aber dann könnt ihr ja den langersehend Sofatag einplanen.
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0: Und mit Amanda Hausner. Und jetzt haben wir ja dann noch das Los zum Ziehen. Wer gewinnt Radio Bern 1 für Wöhnjahr? Hören wir nach den nächsten drei Songs. Schön, habt ihr eingeschaltet.
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0: Mon Amour von Hecht am Freitag, Nami und ganz viel Amour. Also Liebe gibt es von euch für eure Lieblingsfrauen.
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0: Am Sonntag ist Muttertag und auch sonst gibt es ganz viele tolle Frauen, die ihr mit dem Radio Bern 1 Verwöhnpäckchen bei ihnen möchtet bedanken. Bis heute habt ihr mitmachen und wir haben so viele schöne Anmeldungen bekommen. Darunter auch Jasmin von Z-Civil. Sie hat den Schuh vor über 20 Jahren nicht nur ihre heutige beste Freundin lernen kennen, sondern durch seine Mami auch gerade eine Ersatzmami.
2: Das wäre unsere Oma Marina. Das ist eigentlich nicht meine richtige Mami. Ja, meine Mami habe ich schon früh verloren. Aber sie ist seit über 20 Jahren echt für mich da, wie meine Mami. Und ist jetzt ein cooles Grossi für meine Giele. Und schaue da einmal eine Woche und sagt immer, hey, ich will nichts und ich schaue so gerne. Und jetzt, ja, ich denke, das wäre etwas Hennen cooles, um mir einmal Merci sagen.
0: Ich habe gerade ein bisschen Hühnerhaut. Das ist eine mega schöne Story.
2: Genau,
0: man sagt ja dem so Chosen Family eigentlich.
2: Ja, mega. Es ist Hennen schön. Genau, sie hat zwei Giele und ein Mädchen. Und das Mädchen ist ja auch immer bei meiner Schwester.
0: Das ist so schön. Ich liebe so Stories. Ja. Und weißt du was? Das Los hat im Fall schon entschieden. Also du bist unsere Gewinnerin.
2: Was wirklich? Oh, cool. Jetzt muss ich rennen.
0: Oh nein. Also Glück sind es Freudentränen am Freitagnami. Das Verwöhnjahr im Salon Erni Bern im Wert von 1500 Franken. Also Coiffeur, Massage, wow. Gesichtspflege, Pedicure, alles ist dabei. So kannst du Marina mal Merci sagen.
2: Ja, hey Merci. Jetzt muss ich
0: mal fühlen. Hast du das Nasenlümpli dabei?
2: Oh. Ja, ja. Das ist
0: ja ihr Tüchtüchli. Hey, herzliche Gratulation.
2: Merci vielmal.
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0: Nicht in jeder Branche schreit ihr heute Weekend. Bei euch wird ja vielleicht durchgebügelt. Radio Bern 1 ist Weihnachten die ganze Zeit und liefert für gute Schichten jetzt am Abend oder eben auch über das Weekend den besten Sound und davon erst recht ganz viel. Rosé und Bruno Mars übernehmen dann geht's hier nach den News.
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0: Jetzt wird es 16:30 Zeit für die News.
5: Ich bin Dario Jecker, guten Tag.
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5: Der Bund sieht keine Auswirkungen des US-Zollurteils auf die Verhandlungen mit der Schweiz. Das teilt der Bund mit. Die Verhandlungen über ein Zollabkommen zwischen den USA und der Schweiz werden demnach unverändert weitergeführt. Ein Gericht in den USA hatte Teile der Zollpolitik von Präsident Trump für unzulässig erklärt. Auf die Verhandlungen mit der Schweiz habe das laut Bund keinen Einfluss. Die Geiselnahme in einer Bank im deutschen Rheinland-Pfalz ist beendet. Täter seien nicht gefunden worden. Eine Spezialeinheit habe die Bank nach stundenlanger Geiselnahme gestürmt. Zwei Personen, bei denen es sich wohl um Opfer handle, seien in einen Raum eingeschlossen gefunden worden, sagt ein Polizeisprecher. Wie der oder die Täter flüchten konnten, ist nicht bekannt. Während der Eishockey-Heim-WM setzt die SBB Extrazüge ein. Diese verkehren nach allen Schweizer Spielen sowie nach den Partien der Finalrunde. Die Züge fahren nach Spielschluss ab Zürich-Altstetten über Aarau, Olten und Bern bis nach Lausanne. Damit sollen auch Fans aus der Westschweiz nach den Spielen noch mit dem öffentlichen Verkehr nach Hause reisen können. Rekordtemperaturen im Pazifik und Extremwetter, so lautet die Bilanz des Klimawandeldienstes Copernicus für den Monat April. In Spanien war es so heiß wie nie, in Osteuropa dagegen war es besonders kalt. Im Schnitt war es der drittwärmste April seit den Aufzeichnungen.
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0: 16:31 auf der A1 Bern Richtung Zürich zwischen Kleinstedt und Herkingen hat der Stau nach wie vor etwa 20 Minuten oder dort dazu müsst rechnen. Und der Stau auf der Hauptstrasse Region zu Thun. Auf der Frutigen Strasse zwischen Seefeld und Mauberi und Leutorkreisel. Und im Oberaargau auf der Hauptstrasse zwischen Oberbipp und Niederbipp oder auf Brems müsst. Dann noch die Meldung aus der Stadt Bern. Die meisten haben es mitbekommen, das Weekend findet der GP statt. Die Papiermühlstrasse ist zwischen dem Rosengarten bis zum Expo-Gelände heute Abend in beide Richtungen gesperrt. Heute Abend mal bis um 7 Uhr. Morgen den ganzen Tag dann auch noch weiter drüber raus. Ihr werdet dort umgeleitet.
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0: Ja, und wer morgen den GP-Sekret oder sonst ein Programm hat, der Blick auf die Wetter-App-Fakt. Frühlingshaft warm mit 23 Grad. Viel Sonne, kaum bewölkt. Am Sonntag kehrt es. Es tut zu und könnte auch noch regnen, teilweise auch gewittern.
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0: Und mit Amanda Hausner hier für euch im Studio. Hallo zusammen.
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0: Zeit nehme ich kurz vor dem Feierabend oder dir vielleicht schon mit drin im Weekend. Und morgen, da findet der GP statt. Bern verwandelt sich in eine von den coolsten Rennbahnen überhaupt. Aber das ist noch lange nicht alles.
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0: Los geht's heute am Freitagabend zu Bern mit der Kurzfilmnacht. Also statt Netflix könnt ihr heute in seinen Matten und im seinen Bubenberg nicht nur einen Film, sondern ganz viele kurze Geschichten hintereinander schauen. Und morgen geht's dann gemütlich weiter. Gänkele und Schneuken am Mainmeri zu Burgdorf. Für Altstadt gibt es viele Stände, Spezialitäten und Blumen. Einfach irgendwie alles, was so zum Frühling dazugehört. Und wer dann am Samstagabend nach dem Merit noch nicht genug hat, noch ein bisschen Action braucht, ab auf Langnau am Intergame Festival wird die Hockey Arena zur Party hauen. Unter anderem mit unserem Local DJ Jack Dylan. Viel Spass mit euren Weekend-Plänen.
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0: Jetzt wird es einfach der 5 und bis es nach 17:30 wird weiterhin ganz viel Musik hier auf Radio Bern 1. Don't we Weekend, Noemi Beza mit Hear Me. Gehört jedes gute Weekend, Because of You von Kelly Clarkson. Und macht euer Weekend definitiv besser. Felix Jens mit dem Jay Hart Pride.
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0: Alles, was heute aus der Region der Schweiz und der Welt zu reden gibt, gehört jetzt schön zusammengefasst in den News. Es ist 5 Uhr.
10: Ich bin Dario Jecker. Guten Abend.
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10: Das italienische Traditionsunternehmen Panini verliert sein prestigeträchtiges Mandat als Produzent der WM-Stickers. Ab 2031 werden die WM-Sticker vom amerikanischen Konzern Fanatics produziert. Nicola Katomas.
11: Es ist das Ende von einer Ära. Nach der WM 2030 werden die WM-Bildli nicht mehr von Panini produziert. Ab 2031 werden die WM-Bildli vom amerikanischen Konzern Fanatics hergestellt, schreibt der Weltfußballverband FIFA. Zu Fanatics gehört unter anderem die Marke Topps, die auch schon Sticker für die EM 2024 produziert hat. Laut dem Tagesanzeiger befürchten Kritikerinnen und Kritiker jetzt, dass die Preise wegen dieser Übernahme steigen. Eine Entwicklung, die sich bei der EM-Bildli vor 2 Jahren schon gezeigt hat.
10: In der Schweiz gibt es zu wenig Platz für Velofahrerinnen und Velofahrer. Das sagt Jörg Buri, Geschäftsleiter der Organisation Pro Velo Schweiz. Laut der neuesten Auswertung von Pro Velo Schweiz ist der Velofrust immer noch gross. In vielen Schweizer Städten gäbe es für den Veloverkehr immer noch Verbesserungspotenzial. Durch den Platzmangel habe sich einerseits die Stimmung im Straßenverkehr verschlechtert, andererseits leide auch die Sicherheit, so Buri.
12: Wir werden relativ schnell mehr Velofahrende. Es gibt gewisse Städte in der Schweiz, wo sich der Veloverkehr fast verdoppelt hat in den letzten 10 Jahren. Wir sind immer noch zu viel Velo auf zu wenig Platz.
10: Wichtig seien deshalb Velowege, die von den Autostrassen getrennt sind. Die Geiselnahme in einer Bank im deutschen Rheinland-Pfalz ist beendet. Täter seien nicht gefunden worden. Eine Spezialeinheit habe die Bank nach stundenlanger Geiselnahme gestürmt. zwei Personen, bei denen es sich wohl um Opfer handle, seien in einen Raum eingeschlossen gefunden worden, sagt ein Polizeisprecher. Wie der oder die Täter flüchten konnten, ist nicht bekannt.
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0: 3:05 Unfall auf der A5 Bio Richtung Solothurn zwischen Brückmoos und dem Bütelberg-Tunnel. Dort durch den Stau zu haben Sorge. Auf der A1 Bern Richtung Zürich zwischen Kleingstedt und Herkingen in der Stau wegen Verkehrsüberlastung. Dort müsst ihr 20 Minuten mehr rechnen. Dann gegen Richtung Stocken zwischen Herkingen und Önsingen. Stau tut es auf der Hauptstrasse. Region von Bern Richtung Luzern auf der Hauptstrasse zwischen Gwatt und Grosshöchstetten. Zu Thun auf der Frutigenstrasse zwischen Seefeldquartier und Mauberi, dann auch via Loitorkreisel. Im Oberaargau auf der Hauptstrasse zwischen Oberbipp und Niederbipp. Und dann noch zu einer Meldung aus der Stadt Bern. Das Weekend findet der GP statt. Die Papiermühlstrasse ist zwischen dem Rosengarten bis zum Expo-Gelände in beide Richtungen gesperrt. Heute einmal bis zum 7. Ihr werdet umgeleitet. Ich wünsche euch die nötige Geduld und auch unterwegs eine gute und eine sichere Fahrt.
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0: Platz, Regen und viel Wolken, das gibt es heute und morgen sicher noch mehr Höhe. Sonst ist es frühlingshaft sonnig. Morgen noch wärmer als heute mit etwa 23 Grad. Am Sonntag tut es näher zu. Wird frischer, kann auch regnen und gewittern. Dann könnt ihr ja den langen Sehnsofa-Tag endlich einplanen.
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0: Hier mich finde ich Amanda Holstner ganz einen schönen Freitagabend wünsche ich.

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1: Jetzt haben wir gerade 4:45 an diesem Freitagabend. Seit der Zeit gestern wieder voll im Sammel und Tauschfieber. Ja, weil gleich tönt es in den Public Viewings dann wieder so. In einem guten Monat wird Fußball-WM in Nordamerika abpfiffen und passend zum WM-Start gibt es gestern wieder die neuen Panini-Bildchen zum Sammeln und Tauschen. Aber mittlerweile ist bekannt worden, WM-Panini-Kleber sind die Geschichte. Nicola Gattamas vom Bern 1 Team.
2: Es ist das Ende von einer Ära. Seit 1970 gibt es an jeder Fußball-WM Panini-Bildchen. An der WM 2030 werden die WM-Bildchen aber zum letzten Mal von Panini produziert. Ab 2031 werden Sticker dann vom amerikanischen Konzern Fanatics hergestellt, schreibt der Weltfußballverband FIFA. Zu Fanatics gehört unter anderem die Marke Topps, wo auch schon Sticker für die Europameisterschaft 2024 produziert hat. Grund für den historischen Wechsel ist laut dem Tagesanzeiger Geld. Fanatics sind bekannt dafür, dass sie Sportverbände, so auch der FIFA, mehr Geld zahlt als die Konkurrenz.
1: Und was heisst das jetzt für Panini-Fans?
2: Kritikerinnen und Kritiker befürchten, dass die Preise wegen dieser Übernahme steigen. Eine Entwicklung, die sich bei den EM-Bildchen vor 2 Jahren schon gezeigt hat, wie der Tagesanzeiger schreibt. Es gäbe aber nochmal etwas, das sich ändern könne. Das amerikanische Unternehmen hat zwar die Lizenz fürs Turnier, es hat aber nicht zwingend Recht an allen Nationalmannschaften oder auch den Einzelspielern. Was das genau heisst, hat man vor 2 Jahren bei der EM-Bildli gesehen. So hat zum Beispiel der französische Superstar, der Kylian Mbappé, im Heftli gefehlt. Und auch das offizielle Verbandswappen von Deutschland, Italien oder Frankreich hat nicht gezeigt werden.
3: Jetzt

Eigentlich ist alles gut. Gleich Wochenende, alles top. Aber euer Gruppenchat ist gerade ein bisschen explodieren, weil ihr euch einfach nicht entscheiden könnt, wo es heute ins Fübi gehen soll. Ich hoffe doch, ihr findet gleich einen Nenner und könnt den Start ins Weekend richtig geniessen. Hier auf Radio Bern 1 nehmen wir doch schon mal Vorlauf. Jetzt mit Supergirl. Schönen

0: ist es eine schwierige Woche gewesen für mich. Nichts hat wirklich klappen. Und jetzt seid ihr auf dem Heimweg und einfach nur froh, ist das Wochenende da. Hey, das habt ihr euch mehr als verdient und für ein richtig gutes Gefühl gebe ich euch auch noch gerade nach der News der Bass & Baker auf Tore mit seinem aktuellen Hit «Time to Shine». Herzlich willkommen hier auf Radio Bern 1, wo einfach gerade alles ein bisschen besser wird.
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7: Halb sechs ist es jetzt und da kommen die News.
8: Ich bin Dario Jecker. Guten Abend.
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8: Im Kanton Bern sind zwei Jugendliche bei Challenges mit Würgespielen verletzt worden, einer davon schwer. Die Kantonspolizei warnt nun vor dem gefährlichen Trend, der in den sozialen Medien kursiert. Die als Choking Challenge, Blackout Challenge oder Pilotentest verbreiteten Mutproben würden teils bis zur Bewusstlosigkeit durchgeführt und könnten zu lebensbedrohlichen Situationen führen. In beiden bekannten Fällen ermittelt die Jugendanwaltschaft. Das Schweizer Flugzeug, das vorgestern in Kasachstan hat zwischenlanden müssen, ist zurück. Heute Morgen sei die Maschine in Zürich gelandet, teilt die Swiss mit. An Bord waren rund 220 Passagiere. Weil ein Pilot erkrankt war, musste die Maschine auf dem Weg von Südkorea in die Schweiz zwischenlanden. Der erkrankte Pilot befindet sich noch in Kasachstan, er sei jedoch wohlauf. Wenn Flüge wegen hoher Kerosinpreise gestrichen werden, haben Reisende Anrecht auf Erstattung. Trotz aktueller Energiekrise, das bekräftigt die Europäische Kommission. Die Öltransporte sind derzeit durch den Iran-Krieg gestört, was die Preise für Kerosin in die Höhe schnellen lässt. Mehrere Fluggesellschaften, etwa die Lufthansa, sagten deshalb bereits Flüge ab. Während der Eishockey-Heim-WM setzt die SBB Extrazüge ein. Diese verkehren nach allen Schweizer Spielen sowie nach den Partien der Finalrunde. Die Züge fahren nach Spielschluss ab Zürich-Altstetten über Aarau, Olten und Bern bis nach Lausanne. Damit sollen auch Fans aus der Westschweiz nach den Spielen noch mit dem öffentlichen Verkehr nach Hause reisen können.
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7: 17.32 Unfall auf der A5 Biel Richtung Solothurn zwischen Brückmoos und dem Bütelberg-Tunnel. Dort hat der Stau. Haben die Sorge auf der A1 Bern Richtung Zürich zwischen Kriegstedt und Herkingen in der Stau wegen Verkehrsüberlastung. Da geht es immer noch gut 20 Minuten länger. Ihr gegen Richtung Stockens zwischen Önsingen und Niederbipp. Der Stau jetzt auf der Hauptstrasse in der Region von Bern Richtung Luzern auf der Hauptstrasse zwischen Gwatz und Grossöchstetten, zu tun auf der Frutigenstrasse zwischen Seefeld und dem Mauberi und Loitor-Kreisel im Oberaargau auf der Hauptstrasse zwischen Oberbipp und Niederbipp. Und dann noch zu dieser Meldung aus der Stadt Bern, das Weekend ist der GP, die Papiermühlstrasse, ist zwischen dem Rosengarten bis zum Expo-Gelände in beide Richtungen gesperrt. Heute Abend bis zum 7. Ihr werdet umgeleitet. Ich wünsche einen echten Dude, was braucht für die Türen, die ihr müsst und natürlich auch noch unterwegs eine gute und eine sichere Fahrt.
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7: Wer morgen ein GP-Säckelt oder sonst Aussenprogramm hat, der Blick auf die Wetter-App Fact. Frühlingssaft warm mit 23 Grad, viel Sonne, kaum bewölkt. Am Sonntag kehrt es zu, kommt regnen, teilweise auch gewittern.
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7: Mit Amanda Hausner. Es freut mich unglaublich fest, habt ihr eingeschaltet.

0: Börsenmagazin vor Wochen mit PostFinance. Der Rückblick auf die Finanzmärkte mit dem Philipp Märkt, Chief Investment Officer.
1: Die Märkte haben diese Woche wieder vor allem auf den Nahen Osten geschaut. Anfangs Woche ist die Waffenruhe zwischen Iran und den USA auf der Kippe gestanden. Der Ölpreis ist darum auf dem höheren Niveau verharrt. Im weiteren Wochenverlauf ist aber der Optimismus wieder zurückgekommen. Die Aktienmärkte in Europa und in den USA haben rund 1-2% zugelegt. Besonders stark der japanische Nikkei mit einem Plus von über 5%. Gleichzeitig ist der Ölpreis wieder unter 100 Dollar pro Fass gefallen. Auch der Bitcoin hat von dieser besseren Stimmung profitiert. Die Kryptowährung hat das erste Mal seit 3 Monaten wieder über 80'000 Dollar gehandelt.
0: Das Besondere vor Wochen.
1: Für Aufmerksamkeit hat der US-Chip-Hersteller AMD gesorgt. Das Unternehmen hat den Umsatz um rund 50% gesteigert und profitiert weiter vom KI-Boom. Die starken Zahlen haben im ganzen Technologiesektor Rückenwind gegeben. Für Schlagzeilen hat aber auch GameStop gesorgt. Der Videospielhändler will den deutlich grösseren Online-Marktplatz eBay übernehmen. Der Markt rätselt über die Hintergründe und reagiert dementsprechend skeptisch. In der Schweiz sind Swissre, Alcon und Logitech im Fokus gestanden. Aber einzig Logitech hat Börsen überzeugt und über 6% zugelegt.
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Seid ihr unterwegs Richtung Expo Bern, holt eure Startnummern ab, seid ein bisschen kribbelig. Und morgen säckelt ihr dann der legendäre GP. Also richtig cool, ich mache ihn dieses Jahr das allererste Mal mit. Ich bin auch ein bisschen nervös, aber ich glaube vor allem vorfreudig. Und wisst ihr, was ich neben dem Event eigentlich fast das Coolste finde? Dass ich einfach den Freipass habe, ganz viel Spaghetti mit Pesto zu essen. Das heisst ja viel Kohlenhydrate, oder? Ein guter Tag an euch bei eurem Pre-Game und morgen natürlich gut zu gelingen am GP. Vielleicht sieht man sich allen anderen natürlich auch einfach ein mega cooles, erholsames Weekend. Macht etwas draus. Und der Freitagabend, den geniessen wir zusammen jetzt mit brandneuem Sound von Kygo, Khalid und Griffin. Da ist Save My Love auf Radio Bern 1.

0: Freitagabend und wenn ihr für ein Training, für die Spätschicht oder für eine weitere Autofahrt Motivation braucht, hier habt ihr sie. Auf Radio Bern 1, nach der News, geht's weiter mit euren Lieblingshits. 5 AM von Michael Schulte. Können wir alle easy peasy mitsingen, bye bye bye von NSYNC oder dann natürlich unsere Popqueen. Das ist die Energie, die wir brauchen am Freitagabend. Lady Gaga mit Abracadabra.
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4: Ein vermisstes Handy taucht im Asylzentrum auf. Die Behörden verweigern aber eine Durchsuchung zu Kappelen. Und eine Show für die heimlichen Stars von Hollywood. Hemidaler Tierfilmer vergleicht Insekten mit der Filmwelt.
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0: Jetzt ist es 6 Uhr, Zeit für das News-Update.
5: Ich bin Dario Jecker, guten Abend.
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5: Im Kanton Bern sind zwei Jugendliche bei Challenges mit Würgespielen verletzt worden, einer davon schwer. Die Kantonspolizei warnt nun vor dem gefährlichen Trend, der in den sozialen Medien kursiert. Die als Choking Challenge, Blackout Challenge oder Pilotentest verbreiteten Mutproben würden teils bis zur Bewusstlosigkeit durchgeführt und könnten zu lebensbedrohlichen Situationen führen. In beiden bekannten Fällen ermittelt die Jugendanwaltschaft. In der Schweiz gibt es zu wenig Platz für Velofahrerinnen und Velofahrer. Das sagt Jörg Buri, Geschäftsleiter der Organisation Pro Velo Schweiz. Laut der neuesten Auswertung von Pro Velo Schweiz ist der Velofrust immer noch groß. In vielen Schweizer Städten gäbe es für den Veloverkehr immer noch Verbesserungspotenzial. Durch den Platzmangel habe sich einerseits die Stimmung im Straßenverkehr verschlechtert, andererseits leider auch die Sicherheit, so Buri.
6: Wir werden relativ schnell mehr Velofahrende. Es gibt gewisse Städte in der Schweiz, wo sich der Veloverkehr fast verdoppelt hat in den letzten 10 Jahren. Wir sind immer noch zu viel Velo auf zu wenig Platz.
5: Wichtig seien deshalb Velowege, die von den Autostrassen getrennt sind. Künftig soll nur noch ein einziger Anbieter das elektronische Gesundheitsdossier ausstellen dürfen. Das will die zuständige Nationalratskommission. Das würde das heutige System mit mehreren Anbietern vereinfachen. Zudem wäre eine schnellere Einführung der digitalen Gesundheitsakte möglich, so die Begründung. Bis Ende des letzten Jahres hatten nur rund 130.000 Personen in der Schweiz ein elektronisches Dossier.
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0: Zum Börsenschluss steht der SMI bei 13.100 Punkten. Das ist ein Minus von 0,26%. Der Euro kostet 91 Rappen und der Dollar 77 Rappen.
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0: Ab 6 Uhr ist es Stau wegen Verkehrsüberlastung auf der A1 Bern Richtung Zürich zwischen Lauterbach und Herkingen. Der Stau jetzt auf der Hauptstrassenregion von Bern Richtung Luzern auf der Hauptstrasse zwischen Gwatz und Grosshochstetten und auch im Oberaargau Hauptstrasse zwischen Oberbipp und Niederbipp. Oder auf Brems müsst ihr noch zur Meldung aus der Stadt Bern. Das Weekend findet der GP statt. Rund um Papiermühle, Gisonplatz und Rosengarten kommt es in beide Richtungen zu Strassensperrungen. Heute auf dem noch bis 7 Uhr. Ihr werdet umgeleitet. Ich wünsche euch die Geduld, die es braucht und allen unterwegs eine gute Fahrt.
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0: Platzregen und bewölkt gibt es heute und morgen noch mehr Höhe. Wirklich weit oben bei den Bergen. Sonst ist es frühlingshaft sonnig. Morgen noch wärmer als heute mit etwa 23 Grad. Am Sonntag tut es nachher zu, wird frischer. Kann regnen und gewittern. Dann könnt ihr ja den langen Sehensofa-Tag einplanen.
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0: Und mein Name ist Amanda Hausner. Ganz schönes Weekend wünsche ich.
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0: Sie setzen bei vielen Jugendlichen die Berufswahl oder auch sonst Aus- und Weiterbildung. Es sind wichtige Themen und vorgestern, am Mittwoch, haben wir es hier auch davon gehabt.
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0: Jugendliche, die erzählen, wie sie sich entscheiden bei diesem grossen Angebot von verschiedenen Berufen. Die Berufsmatur war auch das Thema. Oder auch, welche Plattformen einen bei der Berufswahl definitiv unterstützen können.
2: Ich habe viele Bewerbungen geschrieben und meine Bewerbungen auch an eine Lehrerin gegeben, zum durchlesen.
3: Sicher viel schnuppern ist wichtig. Nicht zu viel Stress machen, aber dranbleiben und überall hineinschauen.
4: Geht auch auf Berufsberatung, das ist sicher eine gute Sache. Macht so ein bisschen Online-Tests, informiert euch einfach so ein bisschen über, was es alles gibt.
0: Wenn ihr es mir doch verpasst habt oder einfach nochmal möchtet, euch lassen oder auch weiterschicken, wenn ihr jemanden kennt, was es betrifft, dann findet alles bei unserer Radio Bern 1 App oder auf unserer Webseite.
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heute vielleicht einfach mal Pizza bestellen, ein warmes Bad einlassen und gar nicht mehr gross etwas tun. Freitagabend zusammen hier mit Radio Bern 1. Rollt euch gut, habt ihr verdient. Und jetzt haben wir noch ganz viel Spass mit der Taylor Swift. Es ist Sound, der einfach jedes Weekend ich gehört. Blank Space.

0: Weiter geht's gleich nach den News. Das tönt dank dem Kamerad genau so. Hack Yourself, sein aktueller Hit hier auf Radio Bern 1.
1: In der Schweiz stehen uns rund 250 verschiedene Berufe zur Auswahl. Das ist für Jugendliche nicht immer einfach, sich zu entscheiden. Wir geben Tipps, wie man für sich den passenden Job findet. Lernende reden über ihre Erfahrungen und Experten zeigen auf, wie vielfältig die Weiterbildungsmöglichkeiten

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1: Ein vermisstes Handy taucht in einem Asylzentrum auf. Die Behörden verweigern aber eine Durchsuchung zu Kappelen. Und eine Show für die heimlichen Stars von Hollywood. Hemi Thaler Tierfilmer vergleicht Insekten mit der Filmwelt.
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3: Freitagabend, das Weekend, haben wir eingeläutet. Jetzt ist 6:30 in der Zeit News.
4: Ich bin Dario Jecker, guten Abend.
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4: Im Kanton Bern sind zwei Jugendliche bei Challenges mit Würgespielen verletzt worden, einer davon schwer. Die Kantonspolizei warnt nun vor dem gefährlichen Trend, der in den sozialen Medien kursiert. Die als Joking Challenge, Blackout Challenge oder Pilotentest verbreiteten Mutproben würden teils bis zur Bewusstlosigkeit durchgeführt und könnten zu lebensbedrohlichen Situationen führen. In beiden bekannten Fällen ermittelt die Jugendanwaltschaft. Künftig soll nur noch ein einziger Anbieter das elektronische Gesundheitsdossier ausstellen dürfen. Das will die zuständige Nationalratskommission. Das würde das heutige System mit mehreren Anbietern vereinfachen. Zudem wäre eine schnellere Einführung der digitalen Gesundheitsakte möglich, so die Begründung. Bis Ende des letzten Jahres hatten nur rund 130.000 Personen in der Schweiz ein elektronisches Dossier. Wenn Flüge wegen hoher Kerosinpreise gestrichen werden, haben Reisende Anrecht auf Erstattung. Trotz aktueller Energiekrise, das bekräftigt die Europäische Kommission. Die Öltransporte sind derzeit durch den Iran-Krieg gestört, was die Preise für Kerosin in die Höhe schnellen lässt. Mehrere Fluggesellschaften, etwa die Lufthansa, sagten deshalb bereits Flüge ab. Die USA haben laut eigenen Angaben zwei unter iranischer Flagge fahrende Öltanker angegriffen. Die unbeladenen Tanker hätten versucht, einen iranischen Hafen anzulaufen. Die USA hätten die Schiffe mit Kampfflugzeugen außer Gefecht gesetzt. Die USA betonen, sie würden die Blockade für alle Schiffe durchsetzen, die den Iran anlaufen oder verlassen würden.
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3: 18.32 Uhr auf der A1 Bern Richtung Zürich, zwischen Wangen-Rahr und Herkingen. Nachher kommt das Weekend der Stadt Bern zu Sperrungen und Umleitungen wegen GP. Heute ist bis zum 7. sicher mal noch die Strasse vom Gisonplatz bis zur Mingerstrasse gesperrt und die Papiermühlstrasse. Alles rund um die Expo Rosengarten Viktoriaplatz ist zum Fahren. Kommen gut und sicher ans Ziel. Und wer das braucht, wünsche ich viel Geduld.
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3: Wer morgen den GP säckelt oder sonst aus dem Programm hat, der Blick auf die Wetter-App ist recht cool. Frühlingshaft warm mit 22-23 Grad. Beisen geht zwar noch etwas, aber von dieser lassen wir uns jetzt nicht irritieren. Es gibt viel Sonne, ist kaum bewölkt, um Sonntag kehrt es tut zu und kommt regnen, teilweise auch gewittern.
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3: Und hier Mick für euch, Amanda Hosener. Hallo zusammen.

Kennt ihr ihn da hier? Natürlich, oder? Der Solaroy, er ist von Solothurn ganz nah und einer von unseren Lieblings-Newcomer und jetzt hier mit seiner ersten Tour unterwegs. In der Region, da spielt er zum Beispiel am Samstag, 6. Juni, in Steffisburg an den Music Days. Und hier auf Radio Bern 1 geht es jetzt mit seiner neuen Single Hurricane. Perfekter Sound für einen Auftakt in euer Weekend. Geniessen!

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4: Ich bin der Dario Jecker. Guten Abend.
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4: Im Kanton Bern sind zwei Jugendliche bei Challenges mit Würgespielen verletzt worden. Einer davon schwer. Die Kantonspolizei warnt nun vor dem gefährlichen Trend, der in den sozialen Medien kursiert. Die als Choking Challenge, Blackout Challenge oder Pilotentest verbreiteten Mutproben würden teils bis zur Bewusstlosigkeit durchgeführt und könnten zu lebensbedrohlichen Situationen führen. In beiden bekannten Fällen ermittelt die Jugendanwaltschaft. Im Wallis haben die Behörden drastische Maßnahmen wegen eines drohenden Felssturzes ergriffen. Eine geschützte Brücke aus dem Jahr 1880 ist abgerissen worden, weil diese bei einem Felssturz das Geröll hätte blockieren können. So hätte der Fluss über die Ufer treten können, teilen die Behörden mit. Ein Quartier mit rund 50 Einwohnern wäre in diesem Fall besonders gefährdet gewesen. Künftig soll nur noch ein einziger Anbieter das elektronische Gesundheitsdossier ausstellen dürfen. Das will die zuständige Nationalratskommission. Das würde das heutige System mit mehreren Anbietern vereinfachen. Zudem wäre eine schnellere Einführung der digitalen Gesundheitsakte möglich, so die Begründung. Bis Ende des letzten Jahres hatten nur rund 130.000 Personen in der Schweiz ein elektronisches Dossier. Die Rettung des gestrandeten Wals in der deutschen Ostsee könnte ein juristisches Nachspiel haben. Das Umweltministerium des Bundeslandes Mecklenburg-Vorpommern will die private Walrettungsinitiative verklagen, berichtet der Deutsche Spiegel. Die Retter hätten bisher trotz entsprechender Abmachung keine Trackerdaten des Tieres herausgegeben. Die Herausgabe will das Bundesland nun gerichtlich erzwingen.
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4: Es stockt ziemlich überall auf dem Zürcher West- bzw. Nordring. Wir fangen mal an ab Urdorf Nord. Dort stockt es bis zum Gubrist-Tunnel. Und dann haben wir noch zwischen Zürich-Seebach und der Verzweigung Brütisellen-Stau. Von dieser Seite her haben wir zwischen Balzschwil und dem Ostkreuz Stau. Und dann stauen es auch noch im Mittelland. An Eisbären Richtung Zürich zwischen Wangen an der Aare und der Verzweigung Herkingen.
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5: Morgen wird es recht sonnig. Die Wiese geht zwar noch etwas, aber das Thermometer zeigt gleich bis 22 Grad an. Höchstens in der Höhe kann es Platzregen geben.
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3: Ich bin Dario Jecker. Guten Abend.
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3: Im Wallis haben die Behörden drastische Massnahmen wegen eines drohenden Felssturzes ergriffen. Eine geschützte Brücke aus dem Jahr 1880 ist abgerissen worden, weil diese bei einem Felssturz das Geröll hätte blockieren können. So hätte der Fluss über die Ufer treten können, teilen die Behörden mit. Ein Quartier mit rund 50 Einwohnern wäre in diesem Fall besonders gefährdet gewesen. Die sogenannte Friedhofsbrücke im Val d'Anivier ist deshalb gestern vorsorglich abgerissen worden. Künftig soll nur noch ein einziger Anbieter das elektronische Gesundheitsdossier ausstellen dürfen. Das will die zuständige Nationalratskommission. Das würde das heutige System mit mehreren Anbietern vereinfachen. Zudem wäre eine schnellere Einführung der digitalen Gesundheitsakte möglich, so die Begründung. Bis Ende des letzten Jahres hatten nur rund 130.000 Personen in der Schweiz ein elektronisches Dossier. Die Rettung des gestrandeten Wals in der deutschen Ostsee könnte ein juristisches Nachspiel haben. Das Umweltministerium des Bundeslandes Mecklenburg-Vorpommern will die private Walrettungsinitiative verklagen, berichtet der Deutsche Spiegel. Die Retter hätten bisher trotz entsprechender Abmachung keine Trackerdaten des Tieres herausgegeben. Die Herausgabe will das Bundesland nun gerichtlich erzwingen. Das Schweizer Solarflugzeug von Luftfahrtpionier Bertrand Piccard, Solar Impulse, ist im Golf von Mexiko abgestürzt. Laut der US-amerikanischen Verkehrssicherheitsbehörde wurde das Flugzeug völlig zerstört. Verletzt wurde niemand. Die Solar Impulse hätte eigentlich künftig im Verkehrshaus Luzern ausgestellt werden sollen.
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3: Es hat noch Stau auf der Zürcher Westumfahrung ab Burdorf Nord bis zum Kubristunnel und von dieser Seite her in die Stadt rein auf der A1 zwischen der Verzweigung Brütisellen und dem Ostkreuz.
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4: Morgen wird es recht sonnig. Die Beise geht zwar noch ein bisschen, aber das Thermometer zeigt gleich bis 22 Grad an. Höchstens in der Höhe kann es Platzregen geben.
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2: Diese Themen haben heute Schlagzeilen gemacht. Guten Abend.
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3: Bei der Volksabstimmung zur Initiative gegen eine 10-Millionen-Schweiz der SVP zeichnet sich eine Pattsituation ab. Das zeigt eine neue Umfrage des Forschungsinstituts GFS Bern, Nicola Gattomas.
2: Aktuell würden 47% der SVP-Initiative annehmen, die eine Begrenzung der Wohnbevölkerung auf maximal 10 Millionen Menschen verlangt. Aber genau gleich viel würden sie auch ablehnen. Zustimmung für die Initiative ist bei SVP-Wählenden sehr hoch, von den linken Parteien wird sie deutlich abgelehnt. Auch gäbe es einen Unterschied zwischen den Geschlechtern, so tendieren die Männer eher zu einem Ja als Frauen. Besser sieht es bei der anderen Initiative zum Zivildienstgesetz aus, bei der zeichnet sich ein knappes Ja ab. Abgestimmt wird am 14. Juni.
4: Das italienische Traditionsunternehmen Panini verliert sein prestigeträchtiges Mandat als Produzent der WM-Stickers. Ab 2031 werden die WM-Sticker vom amerikanischen Konzern Fanatics produziert. Nicola Gattomas.
2: Es ist das Ende von einer Ära. Nach der WM 2030 werden die WM-Bildli nicht mehr von Panini produziert. Ab 2031 werden die WM-Bildli vom amerikanischen Konzern Fanatics hergestellt, schreibt der Weltfußballverband FIFA. Zu Fanatics gehört unter anderem die Marke Tops, die auch schon Sticker für die EM 2024 produziert hat. Laut dem Tagesanzeiger befürchten Kritikerinnen und Kritiker jetzt, dass die Preise wegen dieser Übernahme steigen. Eine Entwicklung, die sich bei den EM-Bildli vor 2 Jahren schon gezeigt hat.
4: Der Bund sieht keine Auswirkungen des US-Zollurteils auf die Verhandlungen mit der Schweiz. Das teilt der Bund mit. Die Verhandlungen über ein Zollabkommen zwischen den USA und der Schweiz werden demnach unverändert weitergeführt. Ein Gericht in den USA hatte Teile der Zollpolitik von Präsident Trump für unzulässig erklärt. Auf die Verhandlungen mit der Schweiz habe das laut Bund keinen Einfluss.
3: Schweizer Gletscher starten schlecht geschützt in den Sommer. Landesweit liegt 1/4 weniger Schnee auf den Gletschern wie sonst nach dem Winter. Auf einigen Gletschern ist die Schneedecke sogar so dünn wie noch nie. Das teilt das Schweizer Gletschermessnetz mit. Der letzte Winter ist damit einer der 5 schneeärmsten der vergangenen 2 Jahrzehnte. Die Schneemengen unterscheiden sich je nach Region stark. Am ausgeprägtesten war der Schneemangel in der Südostschweiz. Auf 2 Gletschern im Engadin wurden gar neue Negativrekorde gemessen.
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5: Morgen wird es recht sonnig. Die Wiese geht zwar noch etwas, aber das Thermometer zeigt gleich bis 22 Grad an. Höchstens in der Höhe kann es Platzregen geben.
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3: Bei der anstehenden Volksabstimmung zur Änderung des Zivildienstgesetzes zeichnet sich ein knappes Ja ab. Das zeigt eine neue Umfrage des Forschungsinstituts GFS Bern, Nicola Gattomas.
4: Hätten wir heute über die Änderung des Zivildienstgesetzes abgestimmt, hätten 52% der Stimmberechtigten Ja gesagt. 40% hätten sie abgelehnt. Aber laut der Umfrage sind sich 8% noch nicht sicher, was sie abstimmen wollen. Zustimmung fände die Änderung vor allem bei SVP, FDP und Mitte-Wählerinnen und Wähler. Die linken Parteien sehen dagegen. Anders sieht es bei der Initiative zu der 10 Millionen Schweiz aus, bei der zeichnet sich eine Pattsituation ab. Abgestimmt wird es am 14. Juni.
5: In der Schweiz gibt es zu wenig Platz für Velofahrerinnen und Velofahrer. Das sagt Jörg Buri, Geschäftsleiter der Organisation Pro Velo Schweiz. Laut der neuesten Auswertung von Pro Velo Schweiz ist der Velofrust immer noch gross. In vielen Schweizer Städten gäbe es für den Veloverkehr immer noch Verbesserungspotenzial. Durch den Platzmangel habe sich einerseits die Stimmung im Straßenverkehr verschlechtert, andererseits leider auch die Sicherheit, so Buri.
6: Wir werden relativ schnell mehr Velofahrende. Es gibt gewisse Städte in der Schweiz, wo sich der Veloverkehr fast verdoppelt hat in den letzten 10 Jahren. Wir sind immer noch zu viel Velo auf zu wenig Platz.
5: Wichtig seien deshalb Velowege, die von den Autostrassen getrennt sind.
3: Fischers gefälschtes Covid-Zertifikat ist bei einer Razzia im Kanton Graubünden aufgeflogen. Das berichtet das Schweizer Medienmagazin Klein Report. Der langjährige Trainer der Eishockey-Nazi fälschte für die Olympischen Spiele vor 4 Jahren ein Impfzertifikat. Weil Fischer im Kanton Luzern wohnt, befasst sich die dortige Staatsanwaltschaft mit dem Fall. Fischer wurde als Nazi-Trainer entlassen. Fußballerinnen verdienen in der Schweiz nach wie vor wenig. Das zeigt eine Tamedia-Umfrage ein Jahr nach der Heim-Europameisterschaft. 90% der befragten Spielerinnen in der obersten Liga gaben an, nicht vom Fußball leben zu können. 8 der fast 100 befragten Spielerinnen verdienen gar kein Geld. Hätten alle Spielerinnen der Liga mitgemacht, wäre das Resultat laut Tamedia vermutlich weniger deutlich.
5: Die Geiselnahme in einer Bank im deutschen Rheinland-Pfalz ist beendet, Täter seien nicht gefunden worden. Eine Spezialeinheit habe die Bank nach stundenlanger Geiselnahme gestürmt. 2 Personen, bei denen es sich wohl um Opfer handle, seien in einen Raum eingeschlossen gefunden worden, sagte ein Polizeisprecher. Wie der oder die Täter flüchten konnten, ist nicht bekannt.
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7: Morgen wird es recht sonnig. Die Wiese geht zwar noch etwas, aber das Thermometer zeigt gleich bis 22 Grad an. Höchstens in der Höhe kann es Platzregen geben.
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2: Diese Themen haben heute Schlagzeilen gemacht. Guten Abend.
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3: Bei der Volksabstimmung zur Initiative gegen eine 10-Millionen-Schweiz der SVP zeichnet sich eine Pattsituation ab. Das zeigt eine neue Umfrage des Forschungsinstituts GFS Bern, Nicola Gattomas.
2: Aktuell würden 47% der SVP-Initiative annehmen, die eine Begrenzung der Wohnbevölkerung auf maximal 10 Millionen Menschen verlangt. Aber genau gleich viel würden sie auch ablehnen. Die Zustimmung für die Initiative ist bei SVP-Wählenden sehr hoch, von den linken Parteien wird sie deutlich abgelehnt. Auch gäbe es einen Unterschied zwischen den Geschlechtern, so tendieren die Männer eher zu einem Ja als Frauen. Besser sieht es bei der anderen Initiative zum Zivildienst aus, bei der zeichne sich ein knappes Ja ab. Abgestimmt wird am 14. Juni.
4: Das italienische Traditionsunternehmen Panini verliert sein prestigeträchtiges Mandat als Produzent der WM-Stickers. Ab 2031 werden die WM-Sticker vom amerikanischen Konzern Fanatics produziert. Nicola Gattomas.
2: Es ist das Ende von einer Ära. Nach der WM 2030 werden die WM-Bildchen nicht mehr von Panini produziert. Ab 2031 werden die WM-Bildchen vom amerikanischen Konzern Fanatics hergestellt, schreibt der Weltfußballverband FIFA. Zu Fanatics gehört unter anderem die Marke Tops, die auch schon Sticker für die EM 2024 produziert hat. Laut dem Tagesanzeiger befürchten Kritikerinnen und Kritiker jetzt, dass die Preise wegen dieser Übernahme steigen. Eine Entwicklung, die sich bei den EM-Bildchen vor 2 Jahren schon gezeigt hat.
4: Der Bund sieht keine Auswirkungen des US-Zollurteils auf die Verhandlungen mit der Schweiz. Das teilt der Bund mit. Die Verhandlungen über ein Zollabkommen zwischen den USA und der Schweiz werden demnach unverändert weitergeführt. Ein Gericht in den USA hatte Teile der Zollpolitik von Präsident Trump für unzulässig erklärt. Auf die Verhandlungen mit der Schweiz habe das laut Bund keinen Einfluss.
3: Schweizer Gletscher starten schlecht geschützt in den Sommer. Landesweit liegt 1/4 weniger Schnee auf den Gletschern wie sonst nach dem Winter. Auf einigen Gletschern ist die Schneedecke sogar so dünn wie noch nie. Das teilt das Schweizer Gletschermessnetz mit. Der letzte Winter ist damit einer der 5 schneeärmsten der vergangenen 2 Jahrzehnte. Die Schneemengen unterscheiden sich je nach Region stark. Am ausgeprägtesten war der Schneemangel in der Südostschweiz. Auf 2 Gletschern im Engadin wurden gar neue Negativrekorde gemessen.
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5: Morgen wird es recht sonnig. Die Wiese geht zwar noch etwas, aber das Thermometer zeigt gleich bis 22 Grad an. Höchstens in der Höhe kann es Platzregen geben.
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2: Diese Themen haben heute Schlagzeilen gemacht. Guten Abend.
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3: Bei der anstehenden Volksabstimmung zur Änderung des Zivildienstgesetzes zeichnet sich ein knappes Ja ab. Das zeigt eine neue Umfrage des Forschungsinstituts GFS Bern, Nicola Gattomas.
4: Hätten wir heute über die Änderung des Zivildienstgesetzes abgestimmt, hätten 52% der Stimmberechtigten Ja gesagt. 40% hätten sie abgelehnt. Aber laut der Umfrage sind sich 8% noch nicht sicher, was sie abstimmen wollen. Zustimmung fände die Änderung vor allem bei SVP, FDP und Mitte-Wählerinnen und Wähler. Die linken Parteien sehen dagegen. Anders sieht es bei der Initiative zu der 10 Millionen Schweiz aus, bei der zeichnet sich eine Pattsituation ab. Abgestimmt wird es am 14. Juni.
5: In der Schweiz gibt es zu wenig Platz für Velofahrerinnen und Velofahrer. Das sagt Jörg Buri, Geschäftsleiter der Organisation Pro Velo Schweiz. Laut der neuesten Auswertung von Pro Velo Schweiz ist der Velofrust immer noch gross. In vielen Schweizer Städten gäbe es für den Veloverkehr immer noch Verbesserungspotenzial. Durch den Platzmangel habe sich einerseits die Stimmung im Straßenverkehr verschlechtert, andererseits leide auch die Sicherheit, so Buri.
6: Wir werden relativ schnell mehr Velofahrende. Es gibt gewisse Städte in der Schweiz, wo sich der Veloverkehr fast verdoppelt hat in den letzten 10 Jahren. Wir sind immer noch zu viel Velo auf zu wenig Platz.
5: Wichtig seien deshalb Velowege, die von den Autostrassen getrennt sind.
3: Fischers gefälschtes Covid-Zertifikat ist bei einer Razzia im Kanton Graubünden aufgeflogen. Das berichtet das Schweizer Medienmagazin Klein Report. Der langjährige Trainer der Eishockey-Nazi fälschte für die Olympischen Spiele vor 4 Jahren ein Impfzertifikat. Weil Fischer im Kanton Luzern wohnt, befasst sich die dortige Staatsanwaltschaft mit dem Fall. Fischer wurde als Nazi-Trainer entlassen. Fußballerinnen verdienen in der Schweiz nach wie vor wenig. Das zeigt eine Tamedia-Umfrage ein Jahr nach der Heim-Europameisterschaft. 90% der befragten Spielerinnen in der obersten Liga gaben an, nicht vom Fußball leben zu können. 8 der fast 100 befragten Spielerinnen verdienen gar kein Geld. Hätten alle Spielerinnen der Liga mitgemacht, wäre das Resultat laut Tamedia vermutlich weniger deutlich.
5: Die Geiselnahme in einer Bank im deutschen Rheinland-Pfalz ist beendet. Täter seien nicht gefunden worden. Eine Spezialeinheit habe die Bank nach stundenlanger Geiselnahme gestürmt. 2 Personen, bei denen es sich wohl um Opfer handle, seien in einen Raum eingeschlossen gefunden worden, sagt ein Polizeisprecher. Wie der oder die Täter flüchten konnten, ist nicht bekannt.
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7: Morgen wird es recht sonnig. Die Wiese geht zwar noch etwas, aber das Thermometer zeigt gleich bis 22 Grad an. Höchstens in der Höhe kann es Platzregen geben.